0: Im Studio Jana Klonikowski. Schönen guten Tag. VW will offenbar noch mehr Stellen abbauen als bisher gedacht. Weltweit sollen bis zu 120.000 Jobs auf dem Prüfstand stehen, berichtet die Bild. Aktuell sitzt die VW-Chefetage zusammen und berät über die Sparpläne des Autobauers. Finn Riebesel-Freundlieb.
1: Mit der Arbeitnehmerseite wurde bereits ein Abbau von 50.000 Jobs vereinbart. Diese Zahl soll nun offenbar mindestens verdoppelt werden. Außerdem sollen ab 2031 4 deutsche Werke schließen. Zuerst soll die Produktion in den Werken in Zwickau und Emden eingestellt werden. Wenig später sollen Hannover und Neckarsulm folgen. Deutschlandweit sind VW-Beschäftigte den Tag über gegen die Sparpläne auf die Straße gegangen.
0: Kindergeld einfach so bekommen, ohne es beantragen zu müssen, dem hat der Bundestag jetzt zugestimmt. Die Auszahlung soll künftig nach der Geburt eines Kindes automatisch starten. Colin Mock berichtet.
2: Bisher mussten Eltern dafür selbst bei der Familienkasse einen Antrag stellen. Losgehen soll das neue Verfahren Anfang kommenden Jahres. Zunächst soll das automatische Kindergeld ab dem zweiten Kind ausgezahlt werden, später dann auch für Erstgeborene. Der Bundesrat muss noch zustimmen. Außerdem hat Kanzler Merz in einer Regierungserklärung im Parlament die schwarz-rote Koalition verteidigt. Im ersten Jahr sei bereits viel passiert, dass Deutschland wirklich voranbringe, so der Kanzler.
0: Morgen kann der Bundestag dann über das Krankenkassensparpaket abstimmen. Grüne und Linke sind mit Eilanträgen beim Bundesverfassungsgericht gescheitert. Sie wollten mehr Zeit für Beratungen. Die Regierung plant Einschnitte im Gesundheitssektor. Fest steht jetzt auch, dass das Heizungsgesetz morgen im Bundestag landet. Das EU-Parlament hat den Weg für den digitalen Euro freigemacht. Der soll wie Bargeld funktionieren, nur über eine App. Geschäfte sollen ihn annehmen müssen. Dafür fallen aber keine Gebühren bei Kreditkartenanbietern an, wie bei der klassischen Kartenzahlung. Münzen und Scheine wird es weiterhin geben. Nach einem Tag Pause rollt bei der Fußball-WM heute wieder dabei. Frankreich und Marokko kämpfen um das erste Halbfinalticket. Los geht's um 22 Uhr. Die weiteren Viertelfinalpartien der nächsten Tage: Spanien-Belgien, Norwegen-England und Argentinien-Schweiz.

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6: Im Studio Jana Klonikowski. Schönen guten Tag. VW will offenbar noch mehr Stellen abbauen als bisher gedacht. Weltweit sollen bis zu 120.000 Jobs auf dem Prüfstand stehen, berichtet die Bild. Aktuell sitzt die VW-Chefetage zusammen und berät über die Sparpläne des Autobauers. Finn Riebesel-Freundlieb.
7: Mit der Arbeitnehmerseite wurde bereits ein Abbau von 50.000 Jobs vereinbart. Diese Zahl soll nun offenbar mindestens verdoppelt werden. Außerdem sollen ab 2031 4 deutsche Werke schließen. Zuerst soll die Produktion in den Werken in Zwickau und Emden eingestellt werden. Wenig später sollen Hannover und Neckarsulm folgen. Deutschlandweit sind VW-Beschäftigte den Tag über gegen die Sparpläne auf die Straße gegangen.
6: Kindergeld einfach so bekommen, ohne es beantragen zu müssen. Dem hat der Bundestag jetzt zugestimmt. Die Auszahlung soll künftig nach der Geburt eines Kindes automatisch starten. Colin Mock berichtet.
8: Bisher mussten Eltern dafür selbst bei der Familienkasse einen Antrag stellen. Losgehen soll das neue Verfahren Anfang kommenden Jahres. Zunächst soll das automatische Kindergeld ab dem zweiten Kind ausgezahlt werden, später dann auch für Erstgeborene. Der Bundesrat muss noch zustimmen. Außerdem hat Kanzler Merz in einer Regierungserklärung im Parlament die schwarz-rote Koalition verteidigt. Im ersten Jahr sei bereits viel passiert, das Deutschland wirklich voranbringe, so der Kanzler.
6: Morgen kann der Bundestag dann über das Krankenkassen-Sparpaket abstimmen. Grüne und Linke sind mit Eilanträgen beim Bundesverfassungsgericht gescheitert. Sie wollten mehr Zeit für Beratungen. Die Regierung plant Einschnitte im Gesundheitssektor. Fest steht jetzt auch, dass das Heizungsgesetz morgen im Bundestag landet. Das EU-Parlament hat den Weg für den digitalen Euro freigemacht. Der soll wie Bargeld funktionieren, nur über eine App. Geschäfte sollen ihn annehmen müssen. Dafür fallen aber keine Gebühren bei Kreditkartenanbietern an, wie bei der klassischen Kartenzahlung. Münzen und Scheine wird es weiterhin geben. Nach einem Tag Pause rollt bei der Fußball-WM heute wieder dabei. Frankreich und Marokko kämpfen um das erste Halbfinalticket. Los geht's um 22 Uhr. Die weiteren Viertelfinalpartien der nächsten Tage: Spanien-Belgien, Norwegen-England und Argentinien-Schweiz.
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3: Ein winziges Baby zu Hause zu haben, hat unschlagbare praktische Vorteile. Wenn dein Partner oder Partnerin nach Hause kommt und es sieht aus wie Sau zu Hause, obwohl das Baby den ganzen Tag geschlafen hat.
4: Du, es war Daueralarm heute. Ich kam zu gar nichts.
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7: Sommer pur. Der Freitag bleibt schön warm mit Temperaturen bis zu 32 Grad und ganz viel Sonnenschein. Am Wochenende kann es dann sogar noch mal ein paar Grad heißer werden und die Chancen auf etwas Regen sind weiterhin sehr gering.
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8: Im Studio Jana Klonikowski. Schönen guten Tag. VW will offenbar noch mehr Stellen abbauen als bisher gedacht. Weltweit sollen bis zu 120.000 Jobs auf dem Prüfstand stehen, berichtet die Bild. Aktuell sitzt die VW-Chefetage zusammen und berät über die Sparpläne des Autobauers. Finn Riebesell-Freundlieb.
9: Mit der Arbeitnehmerseite wurde bereits ein Abbau von 50.000 Jobs vereinbart. Diese Zahl soll nun offenbar mindestens verdoppelt werden. Außerdem sollen ab 2031 vier deutsche Werke schließen. Zuerst soll die Produktion in den Werken in Zwickau und Emden eingestellt werden. Wenig später sollen Hannover und Neckarsulm folgen. Deutschlandweit sind VW-Beschäftigte den Tag über gegen die Sparpläne auf die Straße gegangen.
8: Kindergeld einfach so bekommen, ohne es beantragen zu müssen. Dem hat der Bundestag jetzt zugestimmt. Die Auszahlung soll künftig nach der Geburt eines Kindes automatisch starten. Colin Mock berichtet.
10: Bisher mussten Eltern dafür selbst bei der Familienkasse einen Antrag stellen. Losgehen soll das neue Verfahren Anfang kommenden Jahres. Zunächst soll das automatische Kindergeld ab dem zweiten Kind ausgezahlt werden, später dann auch für Erstgeborene. Der Bundesrat muss noch zustimmen. Außerdem hat Kanzler Merz in einer Regierungserklärung im Parlament die schwarz-rote Koalition verteidigt. Im ersten Jahr sei bereits viel passiert, das Deutschland wirklich voranbringe, so der Kanzler.
8: Morgen kann der Bundestag dann über das Krankenkassen-Sparpaket abstimmen. Grüne und Linke sind mit Eilanträgen beim Bundesverfassungsgericht gescheitert. Sie wollten mehr Zeit für Beratungen. Die Regierung plant Einschnitte im Gesundheitssektor. Fest steht jetzt auch, dass das Heizungsgesetz morgen im Bundestag landet. Das EU-Parlament hat den Weg für den digitalen Euro freigemacht. Der soll wie Bargeld funktionieren, nur über eine App. Geschäfte sollen ihn annehmen müssen. Dafür fallen aber keine Gebühren bei Kreditkartenanbietern an, wie bei der klassischen Kartenzahlung. Münzen und Scheine wird es weiterhin geben. Nach einem Tag Pause rollt bei der Fußball-WM heute wieder dabei. Frankreich und Marokko kämpfen um das erste Halbfinalticket. Los geht's um 22 Uhr. Die weiteren Viertelfinalpartien der nächsten Tage: Spanien-Belgien, Norwegen-England und Argentinien-Schweiz.

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2: 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Du musst ja nur, beispielsweise ChatGPT, genau sagen, was du willst.
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4: Ja, ja, wenn Störche im Radio 7 Land Liebe machen, dann sind sie viel zu laut. Rund um den Bodensee habe ich vorhin gelesen, dass es tatsächlich Politiker gibt, die ein politisches Eingreifen fordern.
5: Ja, und da fragen wir uns, ist das wirklich so heftig? Ich meine, Störche bespringen sich nur wenige Sekunden lang.
4: Ja, Linda, dafür aber mehrmals am Tag. Also, da wären wir doch alle gern ein bisschen Storch,

0: Im Studio Jana Klonikowski. Schönen guten Tag. VW will offenbar noch mehr Stellen abbauen als bisher gedacht. Weltweit sollen bis zu 120.000 Jobs auf dem Prüfstand stehen, berichtet die Bild. Aktuell sitzt die VW-Chefetage zusammen und berät über die Sparpläne des Autobauers. Finn Riebesel-Freundlieb.
1: Mit der Arbeitnehmerseite wurde bereits ein Abbau von 50.000 Jobs vereinbart. Diese Zahl soll nun offenbar mindestens verdoppelt werden. Außerdem sollen ab 2031 4 deutsche Werke schließen. Zuerst soll die Produktion in den Werken in Zwickau und Emden eingestellt werden. Wenig später sollen Hannover und Neckarsulm folgen. Deutschlandweit sind VW-Beschäftigte den Tag über gegen die Sparpläne auf die Straße gegangen.
0: Kindergeld einfach so bekommen, ohne es beantragen zu müssen, dem hat der Bundestag jetzt zugestimmt. Die Auszahlung soll künftig nach der Geburt eines Kindes automatisch starten. Colin Mock berichtet.
2: Bisher mussten Eltern dafür selbst bei der Familienkasse einen Antrag stellen. Losgehen soll das neue Verfahren Anfang kommenden Jahres. Zunächst soll das automatische Kindergeld ab dem zweiten Kind ausgezahlt werden, später dann auch für Erstgeborene. Der Bundesrat muss noch zustimmen. Außerdem hat Kanzler Merz in einer Regierungserklärung im Parlament die schwarz-rote Koalition verteidigt. Im ersten Jahr sei bereits viel passiert, dass Deutschland wirklich voranbringe, so der Kanzler.
0: Morgen kann der Bundestag dann über das Krankenkassensparpaket abstimmen. Grüne und Linke sind mit Eilanträgen beim Bundesverfassungsgericht gescheitert. Sie wollten mehr Zeit für Beratungen. Die Regierung plant Einschnitte im Gesundheitssektor. Fest steht jetzt auch, dass das Heizungsgesetz morgen im Bundestag landet. Das EU-Parlament hat den Weg für den digitalen Euro freigemacht. Der soll wie Bargeld funktionieren, nur über eine App. Geschäfte sollen ihn annehmen müssen. Dafür fallen aber keine Gebühren bei Kreditkartenanbietern an, wie bei der klassischen Kartenzahlung. Münzen und Scheine wird es weiterhin geben. Nach einem Tag Pause rollt bei der Fußball-WM heute wieder dabei. Frankreich und Marokko kämpfen um das erste Halbfinalticket. Los geht's um 22 Uhr. Die weiteren Viertelfinalpartien der nächsten Tage: Spanien-Belgien, Norwegen-England und Argentinien-Schweiz.
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3: Wir sind ja alle süchtig. 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Die freuen sich, wenn das Kind endlich im Bett liegt und schläft und dann starren die aufs Babyphone.
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4: Gibi, hallo? Wie viele Finger halte ich hoch? Siehst du was?
5: Wie meinst du das denn jetzt?
4: Ja, ganz einfach, so verschmiert wie deine Brille ist, dass du da überhaupt noch was siehst aus den zwei Gläsern.
5: Wo bist du denn überhaupt?

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3: Sommer pur. Der Freitag bleibt schön warm mit Temperaturen bis zu 32 Grad und ganz viel Sonnenschein. Am Wochenende kann es dann sogar noch mal ein paar Grad heißer werden und die Chancen auf etwas Regen sind weiterhin sehr gering.
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4: Im Studio Jana Klonikowski. Schönen guten Tag. VW will offenbar noch mehr Stellen abbauen als bisher gedacht. Weltweit sollen bis zu 120.000 Jobs auf dem Prüfstand stehen, berichtet die Bild. Aktuell sitzt die VW-Chefetage zusammen und berät über die Sparpläne des Autobauers. Finn Riebesel-Freundlieb.
5: Mit der Arbeitnehmerseite wurde bereits ein Abbau von 50.000 Jobs vereinbart. Diese Zahl soll nun offenbar mindestens verdoppelt werden. Außerdem sollen ab 2031 vier deutsche Werke schließen. Zuerst soll die Produktion in den Werken in Zwickau und Emden eingestellt werden. Wenig später sollen Hannover und Neckarsulm folgen. Deutschlandweit sind VW-Beschäftigte den Tag über gegen die Sparpläne auf die Straße gegangen.
4: Kindergeld einfach so bekommen, ohne es beantragen zu müssen, dem hat der Bundestag jetzt zugestimmt. Die Auszahlung soll künftig nach der Geburt eines Kindes automatisch starten. Colin Mock berichtet.
6: Bisher mussten Eltern dafür selbst bei der Familienkasse einen Antrag stellen. Losgehen soll das neue Verfahren Anfang kommenden Jahres. Zunächst soll das automatische Kindergeld ab dem zweiten Kind ausgezahlt werden, später dann auch für Erstgeborene. Der Bundesrat muss noch zustimmen. Außerdem hat Kanzler Merz in einer Regierungserklärung im Parlament die schwarz-rote Koalition verteidigt. Im ersten Jahr sei bereits viel passiert, dass Deutschland wirklich voranbringe, so der Kanzler.
4: Morgen kann der Bundestag dann über das Krankenkassen-Sparpaket abstimmen. Grüne und Linke sind mit Eilanträgen beim Bundesverfassungsgericht gescheitert. Sie wollten mehr Zeit für Beratungen. Die Regierung plant Einschnitte im Gesundheitssektor. Fest steht jetzt auch, dass das Heizungsgesetz morgen im Bundestag landet. Das EU-Parlament hat den Weg für den digitalen Euro freigemacht. Der soll wie Bargeld funktionieren, nur über eine App. Geschäfte sollen ihn annehmen müssen. Dafür fallen aber keine Gebühren bei Kreditkartenanbietern an, wie bei der klassischen Kartenzahlung. Münzen und Scheine wird es weiterhin geben. Nach einem Tag Pause rollt bei der Fußball-WM heute wieder der Ball. Frankreich und Marokko kämpfen um das erste Halbfinalticket. Los geht's um 22 Uhr. Die weiteren Viertelfinalpartien der nächsten Tage: Spanien-Belgien, Norwegen-England und Argentinien-Schweiz.

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2: Für alle, die jetzt in kürzester Zeit noch die Bikini-Figur schaffen wollen, ohne zu sehr zu leiden, einfach kreativ sein. Vorschlag 1, mach die Reste-Diät. Da darfst du nur Reste essen, Kartoffelschale, Käserinde. Das kostet so viel Überwindung, dass du ganz schnell abnimmst. Und der beste Vorschlag überhaupt ist die gelebte Body-Positivity. Das heißt, wenn dein Körper Ecken und Kanten hat, bist du mit den Rundungen und den Ringen sehr attraktiv, wenn nicht sogar richtig geil.
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3: Oh, ich verfluche Flori Silbereisen und Helene Fischer, die aus diesem Lied...

0: Im Studio Jana Klonikowski. Schönen guten Tag. VW will offenbar noch mehr Stellen abbauen als bisher gedacht. Weltweit sollen bis zu 120.000 Jobs auf dem Prüfstand stehen, berichtet die Bild. Aktuell sitzt die VW-Chefetage zusammen und berät über die Sparpläne des Autobauers. Finn Riebesel-Freundlieb.
1: Mit der Arbeitnehmerseite wurde bereits ein Abbau von 50.000 Jobs vereinbart. Diese Zahl soll nun offenbar mindestens verdoppelt werden. Außerdem sollen ab 2031 4 deutsche Werke schließen. Zuerst soll die Produktion in den Werken in Zwickau und Emden eingestellt werden. Wenig später sollen Hannover und Neckarsulm folgen. Deutschlandweit sind VW-Beschäftigte den Tag über gegen die Sparpläne auf die Straße gegangen.
0: Kindergeld einfach so bekommen, ohne es beantragen zu müssen, dem hat der Bundestag jetzt zugestimmt. Die Auszahlung soll künftig nach der Geburt eines Kindes automatisch starten. Colin Mock berichtet.
2: Bisher mussten Eltern dafür selbst bei der Familienkasse einen Antrag stellen. Losgehen soll das neue Verfahren Anfang kommenden Jahres. Zunächst soll das automatische Kindergeld ab dem zweiten Kind ausgezahlt werden, später dann auch für Erstgeborene. Der Bundesrat muss noch zustimmen. Außerdem hat Kanzler Merz in einer Regierungserklärung im Parlament die schwarz-rote Koalition verteidigt. Im ersten Jahr sei bereits viel passiert, das Deutschland wirklich voranbringe, so der Kanzler.
0: Morgen kann der Bundestag dann über das Krankenkassen-Sparpaket abstimmen. Grüne und Linke sind mit Eilanträgen beim Bundesverfassungsgericht gescheitert. Sie wollten mehr Zeit für Beratungen. Die Regierung plant Einschnitte im Gesundheitssektor. Fest steht jetzt auch, dass das Heizungsgesetz morgen im Bundestag landet. Das EU-Parlament hat den Weg für den digitalen Euro freigemacht. Der soll wie Bargeld funktionieren, nur über eine App. Geschäfte sollen ihn annehmen müssen. Dafür fallen aber keine Gebühren bei Kreditkartenanbietern an, wie bei der klassischen Kartenzahlung. Münzen und Scheine wird es weiterhin geben. Nach einem Tag Pause rollt bei der Fußball-WM heute wieder dabei. Frankreich und Marokko kämpfen um das erste Halbfinalticket. Los geht's um 22 Uhr. Die weiteren Viertelfinalpartien der nächsten Tage: Spanien-Belgien, Norwegen-England und Argentinien-Schweiz.

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0: Studio Jana Klonikowski. Schönen guten Tag. VW will offenbar noch mehr Stellen abbauen als bisher gedacht. Weltweit sollen bis zu 120.000 Jobs auf dem Prüfstand stehen, berichtet die Bild. Aktuell sitzt die VW-Chefetage zusammen und berät über die Sparpläne des Autobauers. Finn Riebesel-Freundlieb.
1: Mit der Arbeitnehmerseite wurde bereits ein Abbau von 50.000 Jobs vereinbart. Diese Zahl soll nun offenbar mindestens verdoppelt werden. Außerdem sollen ab 2031 vier deutsche Werke schließen. Zuerst soll die Produktion in den Werken in Zwickau und Emden eingestellt werden. Wenig später sollen Hannover und Neckarsulm folgen. Deutschlandweit sind VW-Beschäftigte den Tag über gegen die Sparpläne auf die Straße gegangen.
0: Kindergeld einfach so bekommen, ohne es beantragen zu müssen, dem hat der Bundestag jetzt zugestimmt. Die Auszahlung soll künftig nach der Geburt eines Kindes automatisch starten. Colin Mock berichtet.
2: Bisher mussten Eltern dafür selbst bei der Familienkasse einen Antrag stellen. Losgehen soll das neue Verfahren Anfang kommenden Jahres. Zunächst soll das automatische Kindergeld ab dem zweiten Kind ausgezahlt werden, später dann auch für Erstgeborene. Der Bundesrat muss noch zustimmen. Außerdem hat Kanzler Merz in einer Regierungserklärung im Parlament die schwarz-rote Koalition verteidigt. Im ersten Jahr sei bereits viel passiert, dass Deutschland wirklich voranbringe, so der Kanzler.
0: Morgen kann der Bundestag dann über das Krankenkassen-Sparpaket abstimmen. Grüne und Linke sind mit Eilanträgen beim Bundesverfassungsgericht gescheitert. Sie wollten mehr Zeit für Beratungen. Die Regierung plant Einschnitte im Gesundheitssektor. Fest steht jetzt auch, dass das Heizungsgesetz morgen im Bundestag landet. Das EU-Parlament hat den Weg für den digitalen Euro freigemacht. Der soll wie Bargeld funktionieren, nur über eine App. Geschäfte sollen ihn annehmen müssen. Dafür fallen aber keine Gebühren bei Kreditkartenanbietern an, wie bei der klassischen Kartenzahlung. Münzen und Scheine wird es weiterhin geben. Nach einem Tag Pause rollt bei der Fußball-WM heute wieder der Ball. Frankreich und Marokko kämpfen um das erste Halbfinalticket. Los geht's um 22 Uhr. Die weiteren Viertelfinalpartien der nächsten Tage: Spanien-Belgien, Norwegen-England und Argentinien-Schweiz.
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4: Straßensperrung gibt's, und zwar im Ostalbkreis zwischen dem Abzweig nach Oberrombach und der B29 Essingen. Beide Richtungen bis auf Weiteres gesperrt. Hier ist gerade ein Feuerwehreinsatz im Start. Und der neueste Blitzer steht in Friedberg in der Ortsdurchfahrt Richtung Bad Saugau im 30er-Bereich. Alle anderen auf radio7.de. Kommt gut an.
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4: Am Freitag. Gut zusammen. Ja, guten Morgen.
5: Gut zusammen. Gut gesagt, du. Es wird wieder sehr, sehr heiß. Das macht mir schon ein bisschen Sorgen zum Start ins Wochenende. Aber dank uns seid ihr darauf vorbereitet. Wir holen uns nämlich Abkühltipps aus der Tierwelt. Das werdet ihr nicht glauben, was Elefant, Känguru und auch der Storch für Strategien zum Abkühlen haben. Es wird ein Wahnsinn in einer Viertelstunde. Freut euch drauf.
4: Ja, und bevor ihr euer Sommerwochenende genießen könnt, ist natürlich aber erstmal was geschafft. Das ist ganz klar. Ja, Nachtschicht Ende, Frühschicht Start, aufstehen, anziehen, ins Bett gehen, alles mit dabei mit David Guetta und Sia. Großartige Symbiose, die beiden. Ja, Beautiful People geht's jetzt los. Und gleich dann Kaigo und Khalid mit der Nummer, die wirklich auch so gut einfach zu diesem Sommer passt.
5: Guten Morgen.
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0: 5 schon wieder am Freitag. Hier ist Radio 7.
1: Guten Morgen.
0: Ihr kennt es vielleicht, ja, ihr habt eure Bude frisch geputzt und trotzdem mufft's ein bisschen. Na, dann probiert's mal hier mit.
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0: Ja, dann ist nämlich nochmal ein extra Staubsauggang nötig. Allerdings verspricht der wahre Wunder, wenn ihr vorher Waschpulver oder gerne auch so Wäscheparfüm-Kügelchen einsaugt und damit durch die Wohnung wirbelt, schon riecht's wieder frisch, wie eure Wäsche. Legt man sich ja auch immer am liebsten rein, oder? In die frisch gewaschene Bettwäsche.
1: Ich liebe es. Hm,
0: genau.
1: So.
0: Danke.
1: Gerne. Da sind sie jetzt eingewickelt in mein Handtuch, ne?
0: Ja, so ungefähr. Gut, und der Gibi hat jetzt Verbot. Dafür ist Vienna dran. Genau, die hat sowas von recht. Richtig schön aufdrehen und

0: me back. Kommt gut in den Freitag mit Linda und Gebi. Hier ist das Radio 7 Morgen-Team.
1: Guten Morgen.
0: Um 5.17 Uhr. Steuern auf ein hottes Wochenende zu, so kann man es sagen, ja, bis zu 36 Grad. Ja, und so Freibad, Ventilator, eine Kugel Eis, das sind ja so die klassischen Abkühltricks.
1: Absolut, ja.
0: Allerdings gibt es in der Tierwelt viel coolere, ja, Dinge, die ihr gegen Hitze machen könnt. Es wäre auf jeden Fall mal ein Versuch wert.
2: Probiert's mal mit der Elefantentaktik. Keine Sorge, Männer. Wir brauchen dafür keinen Langrüssel. Elefanten wälzen sich nämlich in Schlamm. Blöd nur, wenn ihr danach noch ein Meeting habt. Oder ihr testet mal die Känguru-Methode. Die schlecken sich über den ganzen Körper, um den runterzukühlen.
3: Ekelhaft.
2: Würde euch aber empfehlen, es nur bei euch selbst zu machen. Kollegen anlecken kommt vielleicht nicht ganz so gut. Und mein absoluter Favorit? Die Storchtechnik. Dafür kackt ihr euch einfach auf die Füße. Die Scheiße verdampft und ihr kühlt runter. Sieht zwar ein bisschen kacke aus, klappt aber super.
1: Ja, danke schön auch.
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0: Radio 7 hier um 5:30 und das heißt noch knapp 3 Wochen, dann sind Sommerferien.
1: Das ist doch perfekt. Und da checken wir mal bei euch Schülern, was in den letzten Tagen noch so ansteht im Unterricht und vor allem, was ihr gerne machen würdet. Mal schauen, wie weiter Wunsch und Realität auseinandergehen. Und kurz nach 5:30.
0: Ja, außerdem mehr Musik, mehr Abwechslung natürlich für euren Freitagmorgen. Wir haben den Sommerhit 25 am Start, Golden. Wir haben Robin Schulz, der jede noch so eingeschlafene Party rockt. Und was Ruhiges, Entspanntes von Miles Smith und Niall Horan.
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0: Los geht's. 19 Grad schon bei euch in Friedrichshafen, 15 in Geislingen und frische, angenehme 14 in Ellwangen. Ja, und dann könnt ihr euch auf ein heißes Wochenende vorbereiten. Ja, bis zu 36 Grad. Dazu viel Sonne und morgen am Samstag, da könnte es dann im Tagesverlauf, Nachmittag, Abend hin vereinzelt ein paar Schauer oder Hitzegewitter geben. Ansonsten bleibt's trocken. Immerhin bis einschließlich Montagnacht nochmal sehr angenehm frische Nächte. Ab dann wird's eher ein bisschen drückend.
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0: Und zwar gibt es einen Feuerwehreinsatz im Ostalbkreis. Und zwar zwischen dem Abzweig nach Oberrombach und der B29 Essingen. Hier deshalb beide Richtungen gesperrt bis auf Weiteres. Und der neueste Blitzer steht auf der B28 in Herrlingen gegenüber der Gaststätte Schwarzbrenner im 30er-Bereich. Alle anderen auf radio7.de. Kommt gut an.
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0: Und wenn wir es gerade schon von diesen heißen Temperaturen haben, für viele von uns wirklich der unerfüllte Wunsch im Sommer bei so einem Wetter, Cabrio fahren.
1: Boah, da kriegen wir wenigstens so ein Lüftchen ab bei der Fahrt. Da weht auch mal ein Haar, wenn vorhanden.
0: Ja, von wegen. Ob Haar oder nicht Haar. Kurz nach 6 kommen wir mal wirklich zur Cabrio-Realität. Das wird immer so schön gesprochen. Nix da in unserer Comedy-Welt. Eher in 30 Sekunden. Und jetzt, wenn es halt kein Cabrio ist, wenigstens fährt

0: 5.38 Uhr, habt einen schönen Freitagmorgen mit dem Radio 7 Morgen Team Linda und Gewi hier.
1: Guten Morgen.
0: Wir beide sind gut drauf und viele Schüler auch, denn nur noch 3 Wochen bis zu den Sommerferien in Baden-Württemberg und Bayern.
1: Ja, da zählen meine Kids daheim auch schon die Tage und Bombenwetter auch noch dazu. Ja, die Noten stehen auch schon fest. Es wird ja eigentlich nichts mehr so wirklich gemacht, außer so ein paar coolere, spaßige Dinge. Wir haben mal die Sechsklässler vom Schulverbund im Heckental aus Heidenheim gefragt, wenn ihr euren Stundenplan jetzt aussuchen dürftet, wie sähe der denn so aus?
2: Wir kriegen jeden Tag Eis umsonst.
3: Wasserschlacht.
4: Dönerchen.
5: Europapark oder Legoland.
6: Okay, das ist geil, das ist geil. Ja, das ist geil.
7: Zu Hause bleiben.
8: Die Sommerferien verlängern, also schon früher anfangen.
9: Zocken.
10: Lasertag.
11: Skyline Park.
12: Waldbad gehen, Fahrrad fahren, alles, aber keine Schule.
1: Ziemlich
0: okay.
1: Gut, ne?
0: Da sind sehr viele gute Ideen dabei, ne? Aber jetzt mal ehrlich, wie sieht denn die Realität aus? Was macht denn ihr wirklich?
13: Unterricht.
14: Outdoor Teambuilding.
15: Wir haben noch Bundesjugendspiele.
16: Wir schreiben Berichte.
17: Mathe, nix gut.
18: Eine deutsche Arbeit, trotzdem noch.
1: Es ist ja quasi Europapark und Wasserschlacht, höre ich daraus, oder?
0: Ja. Also komm, bald habt ihr es geschafft, liebe Schüler. Haltet durch und startet gut in den immerhin letzten Schultag der Woche. Jetzt mit Miles Smith und Niall Horan hier auf Radio 7. Es ist

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0: 5.47 Uhr, Freitag. Hier ist das Radio 7 Morgen-Team mit Linda und Gabi.
1: Guten Morgen.
0: Und wir haben was Neues für euch. Mhm. Den Radio 7 Beichtstuhl. Das kennt ihr alle, ja? Jeder von uns begeht im Alltag schon auch mal so eine kleine Sünde. So eine kleine Unverschämtheit vielleicht, so, die wir unseren Mitmenschen da antun.
1: Notlügen.
0: Genau, anflunkern. Und ab sofort habt ihr wirklich, das ist toll, die einmalige Chance, euer schlechtes Gewissen so ein bisschen zu erleichtern, ja, reinzuwaschen.
1: Da kommen wir mal zur ersten Beichte. Die kommt aus Biberach und die zeigt, wenn dein Mann neben dir einschläft, muss das noch lange nicht heißen, dass er auch wirklich müde ist. Hier nochmal für alle, die es gestern nicht mitbekommen haben.
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1: Timmy aus Biberach ist seit 7 Jahren verheiratet. Zu seiner Sünde schreibt er: Manchmal, abends, habe ich einfach keine Lust mehr, mit meiner Frau zu reden oder auf ihre Gesellschaft. Dann tue ich im Wohnzimmer so, als ob ich eingeschlafen wäre. Wenn sie dann schlafen geht, habe ich das Wohnzimmer für mich und schaue im Fernsehen, was mir gefällt. Mache ich nicht immer, aber immer öfter.
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0: Radio 7 hier am Freitag. Und da steht man doch direkt mit guter Laune auf, oder? Um 5.58 Uhr, wenn Stadtfest am Wochenende im Ort ansteht. Ja, bei dem Wetter ein Traum. Und wir sorgen dafür, dass ihr ratzfatz im Stadtfest-Feeling seid. Ja, mit Jennifer Lopez und David Guetta nach den News. Aktuelle Save Me Tonight mit dabei. Wird garantiert laufen. Außerdem holen wir Gitarre, Schlagzeug, Bass raus und so eine richtig schöne Rockstimme. Die Imagine Dragons, die hauen gleich einen raus. Und noch mehr Musik nur im Radio 7 Hitzimmer für euch, wie immer tagsüber ab 30 Minuten am Stück.
1: Guten Morgen.
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0: Atmet die frische Luft bei euch in Ulm wirklich ganz tief ein. 15 Grad aktuell, 13 in Schwäbisch Gmünd und 19 schon in Tuttlingen. Denn das wird sich ratzfatz ändern. Heute wird es warm, über 30 Grad und auch die nächsten Tage heiß, heiß, heiß im Radio 7 Land. Schauer, Hitzegewitter, wenn überhaupt morgen gegen Spätnachmittag. Und immerhin die Nächte, die bleiben kühl. Erst ab Dienstagnacht, da wird es dann auch in der Nacht schwül.
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4: Um 6 Uhr. Guten Morgen. Falls ihr eine Mail- oder WhatsApp-Nachricht bekommt mit einer angeblich noch offenen Zahlung für euren Urlaub, dann Vorsicht, die Verbraucherzentrale Baden-Württemberg warnt vor einer neuen Betrugsmasche. Die Nachrichten enthalten oft eure echten Buchungsdaten, Name, Buchungsnummer, Reisedatum und deshalb erkennen viele den Betrug nicht sofort. Hintergrund sind Datenlecks bei großen Buchungsportalen wie Booking.com. Bevor ihr irgendwas zahlt, erstmal den Kontoauszug checken, ob ihr die Unterkunft schon bezahlt habt. Der Bundestag entscheidet heute über die umstrittene Gesundheitsreform. Vorgesehen ist zum Beispiel weniger Geld für medizinische Betriebe. Arztpraxen, Krankenhäuser, Apotheken und Pharmafirmen bekommen weniger oder müssen strenger sparen. Und Ehepartner können in Zukunft nicht mehr so einfach wie bisher kostenlos über die Familienversicherung mitversichert sein. Die Bundeswehr will zurück nach Sigmaringen. Das Verteidigungsministerium hat Bürgermeister Ehm informiert, dass die frühere Graf-Stauffenberg-Kaserne vielleicht bald wieder genutzt werden soll. Die Kaserne gehört zu einer Liste von alten Standorten, die das Ministerium prüft. Grund ist die geplante Wiedereinführung des Wehrdienstes. Die Stadt verhandelt seit Monaten über eine Rückkehr der Soldaten und freut sich über diese Nachricht. Allerdings muss noch geklärt werden, wie es dann mit der Landeserstaufnahmestelle auf dem früheren Kaserngelände weitergeht. Frankreich hat zum dritten Mal nacheinander das Halbfinale einer Fußball-WM erreicht. Das 2:0 gegen Marokko war der 6. Sieg im 6. Spiel in diesem Turnier. Und Mbappé hat in seinem 20. WM-Spiel den 20. Treffer erzielt. Heute Viertelfinale Spanien-Belgien. Anpfiff ist um 21 Uhr.
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0: Zwei Sperrungen gibt es im Ostalbkreis. Zum einen zwischen dem Abzweig nach Oberrombach und der B29 Essingen. Beide Richtungen wegen eines Feuerwehreinsatzes. Und A96 Lindau Richtung München. Der Kohlbergtunnel ebenfalls Feuerwehreinsatz und der ist deshalb gesperrt. Der neueste Blitzer in Friedberg in der Ortsdurchfahrt Richtung Bad Saugau, wenn ihr unterwegs seid im 30er-Bereich. Alle anderen auf radio7.de. Kommt gut an.
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0: So, also wir haben es gehört, heute Nachmittag sorgt die Sonne dafür und heute Morgen schon wir. Ja, für die Schweißperlen auf der Stirn, fürs Schwitzen, für den Puls, für die Anstrengung mit Stadt-Land-Stuss. Um kurz nach 6:30 wird gezockt und da möchte ich von euch wissen, was fällt euch ganz schnell ein bei der Lieblingsbeschäftigung?
1: Buchstabe?
0: Ach so.
1: Wäre noch gut.
0: Es stimmt.
1: Sitzen. Gerade so früh am Morgen sitzen wäre es.
0: Oder halt Stadtland stoßen, genau.
1: Ja, perfekt.
0: Zum Beispiel.
1: Auch.
0: Also auch das könnten wir machen. Ja. Wir freuen uns drauf. Meldet euch noch fix an auf radio7.de. Und bis dahin, auf was habt ihr denn Lust? Auf wie Sommersonnensound? Kein Problem. Ja, Jennifer Lopez ist mit dabei und David Guetta gleich Save Me Tonight. Und los geht's mit was Entspannten vom Topic und Nico Santos.
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0: Mondlandung, ja, auf die Sekunde 6:10 am Freitag. Hier ist das Radio 7 Morgen Team.
1: Guten Morgen.
0: Rein geht's in heißes Wochenende, am besten natürlich im Cabrio. Sag mal, guckt ihr da auch immer so neidisch, wenn eins an euch vorbeidüst? Oh. Braucht ihr gar nicht sein.
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3: Cabrio-Fahren hat auch Nachteile. Du bekommst Wind in Augen und Ohren. Du musst die ganze Zeit gegen Wind und Lärm anbrüllen.
4: Schau mal, die schönen Kornfelder!
3: Und die Allergiker kriegen die volle Breitseite.
4: Ja! Wunderschön!
3: Aber es gibt jetzt im Sommer auch so viele Vorteile. Die Frisur wird vom Fahrtwind gratis umgestylt. Du lernst ganz viele Insektenarten kennen. Die kriegst du sogar direkt ins Gesicht. Das ist voll schön. Auch Wolkenbrüche erlebst du so ganz unmittelbar.
4: Mach das Dach zu!
3: Und du brauchst keine Klimaanlage. Du hast ja den Wind, den 40 Grad heißen, mit ganz viel Abgasen gemischt. Die Vorteile am Cabrio-Fahren überwiegen einfach und du bist unschlagbar flexibel. Und du kannst bei Bedarf jederzeit eine Giraffe mitnehmen.
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0: Jetzt sind wir wach. 6.16 Uhr, genau. Das Radio 7 Magenti mit Linda und Gibi am Freitag.
1: Guten Morgen.
0: Ab heute wird's wieder heiß. Ja, über 30 Grad am Wochenende und auch die nächste Woche. Das heißt, wir brauchen Abkühlung. 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
0: 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Und wenn wir schon von heiß reden, machen wir es jetzt noch ein bisschen heißer musikalisch. Ganz neu hier Jennifer Lopez und David Guetta auf Radio.

0: 6.24 Uhr, hier ist Radio 7.
1: Guten Morgen.
0: Und ab sofort könnt ihr euer schlechtes Gewissen erleichtern bei uns im Radio 7 Beichtstuhl. Ja, egal ob kleine Notlüge oder Unverschämtheit, es ist egal, alles zählt. Um kurz nach 7 geht's weiter. Und da gibt es eine echt heikle Story von Kathi aus Tuttlingen über frischgebackene Eltern und das angeblich schönste Baby der Welt.
1: Oh oh.
0: Da können sich bestimmt ein paar reinversetzen. So, und bis dahin gibt es dann mehr Musik, mehr Abwechslung. Gigi D'Agostino mit dabei, der David Guetta der frühen 2000er. Ja, aktuell haben wir von Michael Schulte und Taylor Swift. Und habt ihr das mitbekommen? Ein New Yorker Künstler hat ja direkt nach der Hochzeit Müll rund um den Madison Square Garden eingesammelt, gekennzeichnet als Müll von Taylor und Travis. Und für $1,200 verscherbelt an ihre Swifties. Also, die hat einfach die verrücktesten Fans der Welt.
1: Absolut.
0: Man weiß ja nicht mal, ob das Taschentuch dann auch noch von der ist. Ne?
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3: Mit Amaris Binder von der Evangelischen Kirche. Die Pflanze in meinem Wohnzimmer ist für mich ein kleines Rätsel. Nachdem ich sie gekauft hatte, habe ich sie irgendwie vergessen und auch wochenlang nicht gegossen. Aber als sie mir wieder eingefallen ist, war ich sicher, die ist eingegangen. Aber das Gegenteil war der Fall. Die Pflanze war immer noch sattgrün und ich habe mich gefragt, ist die überhaupt echt oder vielleicht doch aus Plastik? Seit ich mich wieder regelmäßig um sie kümmere und auch gieß, wächst sie und bekommt neue Blätter. Also doch, sie lebt. Und manchmal denke ich, mit Gott ist es ähnlich wie mit dieser Pflanze. Solange ich ihm keine Aufmerksamkeit schenke, bleibt er für mich wie tot. Ich frage mich, ob da überhaupt was dran ist. Aber wenn ich mich ihm zuwende, im Gebet, in der Stille, beim Spazierengehen oder beim Bibellesen, dann verändert sich was. Ich kann entdecken, Gott ist wirklich da. Nicht aus Plastik, nicht bloß Einbildung, sondern lebendig. Und vielleicht braucht es manchmal nur einen kleinen Moment der Aufmerksamkeit, um zu entdecken, eigentlich war Gott die ganze Zeit da. Ich hatte ihn vorübergehend nur aus dem Blick verloren.
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0: Es ist Sommer und es wird heiß, über 30 Grad am Wochenende. Dazu mit ein bisschen Glück morgen Abend dann auch mal ein paar vereinzelte Schauer, vor allem im Südschwarzwald oder lokale Hitzegewitter. Ansonsten bleibt es trocken. Aktuell Höchstwerte von 14 Grad momentan, Villingen-Schwenningen, 11 in Günzburg und 12 in Nördlingen. Dazu angenehm frische Luft und Sonnenschein.
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9: Um 6:30, guten Morgen. Dass Tübingens OB Boris Palmer neuer Bürokratieberater von Cem Özdemir werden soll, sorgt für Debatten in Baden-Württemberg. Der Ministerpräsident verteidigt die Personalie mit klaren Worten. Palmer solle den Finger in die Wunde legen und es dürfe für die Regierung ruhig auch mal unbequem werden. Am schärfsten poltert die grüne Jugend gegen die Entscheidung. Riesige Fehlentscheidung. Palmer gehe es eher um Aufmerksamkeit als um die Sache. Die SPD spricht von einem Fantasietitel. Die Bürger sehen es wohl entspannter. In einer YouGov-Umfrage im Januar wollten 39% Palmer in einem Regierungsamt sehen. VW streicht seine Modellpalette deutlich zusammen. Bis in 10 Jahren will der Konzern die Hälfte seiner Modelle streichen. Das kündigte VW nach einer Aufsichtsratssitzung in Wolfsburg an. Details zum geplanten Stellenabbau und möglichen Werksschließungen gab es nicht. In den USA sind 8 Männer angeklagt worden, die vermutlich einen Anschlag auf Trumps 80. Geburtstag geplant hatten. Laut Justizministerium sollen sie geplant haben, das Kampfsportevent am Weißen Haus mit Drohnen und Scharfschützen anzugreifen. Den Männern drohe eine lebenslange Gefängnisstrafe. In Schwäbisch Gmünd gibt es Streit um mehr mobile Blitzer. Die SPD fordert zusätzliche Geräte, doch die Stadtverwaltung bremst. Es fehlt an Personal. Die Blitzer seien zwar vollautomatisch, doch die Auswertung der Messdaten und der Betrieb der Blitzeranlagen seien aufwendig. Einen mobilen Blitzer hat die Stadt bereits im Einsatz, unter anderem um die neuen Tempolimits wegen Lärmschutz durchzusetzen.
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0: Ganz schön lange dauert es heute Morgen auf der A96 München Richtung Lindau. Zwischen Stetten und Erkheim braucht ihr 50 Minuten länger. Hier staut sich's. Und im Ostalbkreis zwischen dem Abzweig nach Oberrombach und der B29 Essingen gibt es immer noch einen Feuerwehreinsatz, deshalb beide Richtungen gesperrt. Der neueste Blitzer zwischen Langenau und Setzingen, Höhe Wettingen. Alle anderen auf radio7.de. Kommt gut an.
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0: Jawohl, noch 3 Wochen. Och, dann sind Sommerferien.
21: Ja, guter Zeitpunkt, um zusammen mit euch Schülern mal zu checken, was in den letzten Tagen noch so ansteht im Unterricht. Und was ihr gerne machen würdet. In einer Viertelstunde hören wir mal, wie weit da Wunsch und Realität auseinandergehen.
0: Da bin ich auch sehr gespannt, ja. Geh mal liebe Grüße raus an alle Schulbusse heute Morgen. Ihr seid ja schon unterwegs, ja, kommt gut an und denkt dran, es ist ja schon Freitag. Also die Stimmung von Haus aus gut und dazu gibt's jetzt noch Taylor Swift mit Opelite. Ja, dann läuft das bei euch.
21: Guten Morgen.
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1: Freitag. Letzte Runde vor dem großen Wochenfinale. Heute Morgen mit Emily aus Amstetten im Alb-Donau-Kreis. Guten Morgen, Emily.
2: Guten Morgen.
3: Guten Morgen.
1: Oh, du Glückliche, du hast diese Woche Urlaub. Wie schön. Was machst du da alles Tolles?
3: Ich bin daheim mit meinem Hund und wir genießen das Wetter draußen auf der Terrasse.
1: Ihr habt's gut. Aber da muss sich jetzt der kleine Wuffi, wie heißt er denn? Oder sie?
3: Das ist Bonita.
1: Bonita, schön. Muss ich Bonita jetzt mal kurz mit der Streichelanheit zurückhalten, ja? Denn du rockst das jetzt. Für dich gilt's, 9 Richtige, unseren aktuellen Highscore zu toppen.
3: Das kriege ich hin.
1: Wir drücken die Daumen. Es geht ja schließlich um 500 Euro und unsere WM-Trillerpfeife. Da fehlt nur noch ein Buchstabe. Und das ist für dich heute das S wie super.
3: Okay, let's go.
1: Stadt.
3: Stuttgart.
1: Grünes Gemüse.
3: Spargel.
1: Alkoholisches Getränk.
3: Weiter.
1: Sprache.
3: Spanisch.
1: Farbe.
3: Schwarz.
1: Charaktereigenschaft.
3: Sicher.
1: Dekomaterial.
3: Schlangen.
4: Luftschlangen.
1: Die Luftschlangen, die waren leider nach der Zeit, aber du hast es großartig gemacht und kommst am Ende auf 5 Richtige.
3: Okay, trotzdem vielen Dank fürs Mitmachen lassen.
1: Wir danken, dass du mitgemacht hast und dir und deinem Wuffi noch ein schönes Wochenende.
3: Dankeschön, alles Gute.
1: Eine Chance gibt's noch in 2 Stunden.
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0: Gleich 7:11. Freitagmorgen. Hier ist das Radio 7 Morgen Team mit Linda und Gebi.
1: Guten Morgen.
0: Und die Schüler gut drauf, denn noch 3 Wochen sind's. Dann sind Sommerferien in Baden-Württemberg und Bayern.
1: Meine Kids zählen auch schon die Tage und das ist ja auch die allergeilste Zeit im Jahr. Ja? Ich beneide euch auch, liebe Schülerinnen und Schüler. Bombenwetter, die Noten stehen fest. Es wird nichts mehr gemacht, außer so ein paar coole, spaßige Sachen. Und wir haben mal die 6-Klässler vom Schulverbund im Heckental aus Heidenheim gefragt, wenn ihr euren Stundenplan jetzt aussuchen dürftet, wie sähe der aus?
2: Wir kriegen jeden Tag Eis umsonst. Wasserschlacht.
3: Dünnerchen. Europapark oder Legoland.
4: Okay, das ist geil, das ist geil. Leon, das ist geil.
5: Zu Hause bleiben.
2: Die Sommerferien verlängern, also schon früher anfangen.
6: Zocken.
7: Lasertag.
8: Skyline Park.
9: Waldbad gehen, Fahrrad fahren, alles, aber keine Schule.
0: Sehr viele gute Ideen Super. Dabei, aber jetzt mal ganz ehrlich, hey, wie sieht denn die Realität aus?
10: Unterricht.
11: Outdoor Teambuilding.
2: Wir haben noch Bundesjugendspiele.
12: Wir schreiben Berichte.
13: Mathe, nix gut.
14: Eine deutsche Arbeit, trotzdem noch.
1: Ist ja quasi Europapark und Wasserschlacht, höre ich daraus, oder?
0: Hey, aber ihr habt es bald geschafft, so sehen wir das und das kommt gut in den neuen Schultag. Ist ja immerhin der letzte für diese Woche mit Michael Schulte hier auf Radio 7. 5 vor 7.

0: Deutschland bieten Top-Jobs.
1: Eine grundlegende duale Ausbildung, egal in welchem Ausbildungsberuf, das ist die Grundlage für den ersten Schritt, nicht nur ins Berufsleben, sondern für ein erfolgreiches Starten in die Berufswelt.
2: Sagt Thilo Rentschler, Hauptgeschäftsführer der IHK Ostwürttemberg und ehemaliger Ahlener Oberbürgermeister. Es gibt zwar etwas weniger Ausbildungsplätze als früher, aber
1: es klemmt leider seit Jahren an der Nachfrage. Wir haben weniger Jugendliche, als wir Ausbildungsstellen anbieten können.
2: Dabei spricht viel für das Erfolgsmodell duale Ausbildung. Einmal auf der persönlichen Ebene.
1: Familie gründen, ich kann mir Wünsche erfüllen, die vielleicht vorher nicht finanzierbar waren. Und das alles verbinde ich mit einer guten dualen Ausbildung.
2: Aber auch gesellschaftlich.
1: Diese enge Zusammenarbeit zwischen den beruflichen Schulen, den Ausbildungsbetrieben und eben im Zusammenspiel mit der IHK, das ist ein Erfolgsrezept der sozialen Marktwirtschaft.
2: Deshalb Rentschlers Hauptappell an Jugendliche.
1: Informieren, informieren, informieren.
2: Zum Beispiel die Lehrstellenbörse der IHK Ostwürttemberg checken. Aber vor allem
1: seid mutig, seid mündig und macht den Schritt ins Berufsleben. Ihr werdet es nicht bereuen.
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17: Wir starten wieder sonnig und angenehm bei 14 Grad in Schwäbisch Hall. 17 sind es in Ravensburg und 18 schon in Lindau. Über 30 Grad werden es heute und auch am Wochenende. Dazu viel, viel Sonne. Und morgen wenn überhaupt, dann vereinzelt Richtung Südschwarzwald. Ja, ein paar Schauer im Tagesverlauf und vielleicht das ein oder andere Hitzegewitter. Ansonsten bleibt's trocken.
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19: Um 7 Uhr. Guten Morgen. Achtung bei eurer Urlaubsplanung, wenn ihr schon gebucht habt. Betrüger verschicken gerade täuschend echte E-Mails und WhatsApp-Nachrichten mit angeblich noch ausstehenden Zahlungen. Die Verbraucherzentrale Baden-Württemberg warnt.
20: Fies ist, die Nachrichten enthalten oft echte Buchungsdaten, euren Namen, die Buchungsnummer, das Reisedatum. Deshalb wirken sie glaubwürdig. Hintergrund sind Datenlecks bei großen Buchungsportalen wie Booking.com. Wichtig deshalb, nie vorschnell auf Links klicken oder Zahlungsdaten eingeben. Checkt erst euren Kontoauszug, ob ihr die Unterkunft schon bezahlt habt. Und wenn ihr unsicher seid, ruft direkt beim Anbieter an. Andreas Panthöfer, Nachrichtenredaktion.
19: Der Bundestag hat ein neues Gesetz für mehr Geld in den Städten und Gemeinden beschlossen. Der Bund gibt den Bundesländern und Kommunen dieses und die nächsten 3 Jahre jeweils 1 Milliarde Euro extra. Ein Viertel davon, also 250 Millionen Euro pro Jahr, soll direkt an Städte und Gemeinden mit sehr wenig Geld gehen. Davon werden dann dort zum Beispiel Kitas, Schwimmbäder oder Bibliotheken finanziert. Damit das Gesetz gültig wird, muss auch der Bundesrat noch zustimmen. Frankreich hat zum 3. Mal nacheinander das Halbfinale einer Fußball-WM erreicht. Das 2:0 gegen Marokko war der 6. Sieg im 6. Spiel in diesem Turnier. Heute Viertelfinale Spanien-Belgien. Anpfiff ist um 21 Uhr.
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19: Das Netz feuert Alexander Zverev heute für sein Wimbledon-Halbfinale an. Unter seinen Social-Media-Posts herrscht riesiger Optimismus bei Fans und Experten, nachdem er im Viertelfinale Angstgegner Taylor Fritz in 3 glatten Sätzen besiegt hat. Heute Nachmittag, 14:30, spielt Zverev gegen den britischen Außenseiter Arthur Ferry. Wenn er gewinnt, zieht er zum allerersten Mal in seiner Karriere in das Endspiel von Wimbledon ein.
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17: Eine Straßensperrung gibt es nach wie vor im Ostalbkreis zwischen dem Abzweig nach Oberrombach und der B29 Essingen. Beide Richtungen hier gesperrt wegen eines Feuerwehreinsatzes, bis auf Weiteres. Und der neueste Blitzer steht auf der B28 in Herlingen gegenüber der Gaststätte Schwarzbrenner im 30er-Bereich. Alle anderen auf radio7.de. Kommt gut an.
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17: Ja, und auch die Hitze macht uns im Sommer gar nichts aus. Denn passt mal auf, wir machen das ab sofort wie Elefant, Känguru und Storch. Das ist wirklich genial, ja, welche Abkühlstrategien die drei an heißen Tagen haben. Hört mal ganz genau hin in der Viertelstunde. Außerdem haben wir gleich Kamrat. Da freuen wir uns jetzt schon auf euch, auf ihn und auf einen tollen, genialen Sommerabend am 22. Juli live in Rottweil. Gute Stimmung ist mit dem auf jeden Fall immer garantiert. Gleich gibt's die aktuelle Hug Yourself. Und jetzt bitte Schleusen auf. Na, lasst unsere Powerlieferantin rein. Hier ist Bibi Rexha.
22: Schönen Freitag.
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0: Freude, den Freitag mit dem Radio 7 Morgenteam um 10 nach 7. Linda und Gebi hier.
1: Guten Morgen.
0: Und jetzt wird's bei uns wieder herrlich ehrlich.
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0: Jeder von uns hat auch schon mal gesündigt, ne? Also da können wir schon mal ganz, ganz ernst zueinander sein und ehrlich. Und so kleine Alltagssünden, da habt ihr jetzt ab sofort bei uns die Chance, euer Gewissen zu erleichtern.
1: Und offen gesagt macht es ja auch ein bisschen Spaß, dazu zu hören, ja? Jetzt eine Sünde, da müssen wir Eltern ganz, ganz stark sein.
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0: Neuer Tag, neue Sünde. Heute von Kathi, 25, aus Tuttlingen, die ein echt schlechtes Gewissen hat. Kathi schreibt, meine allerbeste Freundin ist gerade Mama geworden. Und das ist so krass, ja, wie sie ihr Baby feiert. Das schönste Baby der Welt und so süß. Ich sag auch immer, du hast das süßeste und schönste Baby der Welt. Aber das stimmt nicht. Es ist so mittelhübsch. Aber wenn ich ihr das sage, dann redet sie bestimmt nie wieder ein Wort mit mir.
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0: Schönen Freitag zusammen, 8:11. Hier sind Linda und Gebi, das Radio 7 Morgen-Team.
1: Guten Morgen.
0: Gemeinsam steuern wir auf ein hottes Wochenende zu, bis 35 Grad. Ja, und so klassische Abkühltricks sind da natürlich das Freibad, der Ventilator oder eine Kugel Eis. Allerdings gibt es ja in der Tierwelt, muss man sagen, viel coolere Dinge, ja, die ihr gegen Hitze machen könnt. Das wäre definitiv mal ein Versuch wert.
2: Probiert's mal mit der Elefantentaktik. Keine Sorge, Männer. Wir brauchen dafür keinen Langrüssel. Elefanten wälzen sich nämlich in Schlamm. Blöd nur, wenn ihr danach noch ein Meeting habt. Oder ihr testet mal die Känguru-Methode. Die schlecken sich über den ganzen Körper, um den runterzukühlen.
3: Ekelhaft.
2: Würde euch aber empfehlen, es nur bei euch selbst zu machen. Kollegen anlecken kommt vielleicht nicht ganz so gut. Und mein absoluter Favorit? Die Storchtechnik. Dafür kackt ihr euch einfach auf die Füße. Die Scheiße verdampft und ihr kühlt runter. Sieht zwar ein bisschen kacke aus, klappt aber super.
1: Ja, Dankeschön.
0: Großartig, viel Spaß.
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1: Freitag, hier ist das Radio 7 Morgen-Team um 7.26 Uhr mit Linda und Gebi.
2: Guten Morgen.
1: Und mit Nicole aus Schermerhofen, die ist dran. Nicole, sag mal, was machst denn du bei diesem traumhaften Wochenende?
3: Kirschen pflücken, um Marmelade für meinen Opa zu machen und dann noch arbeiten.
2: Habt ihr dann so einen riesigen Baum, der für ganz viele Menschen reicht, die Kirschen?
3: Jein, ich darf bei den Eltern von meiner Schwägerin pflücken. Also ich bin nur Gastpflücker.
2: Gastpflückerin, sehr gut.
1: Ja, dann viel Spaß beim Pflücken und ein schönes Wochenende.
3: Ja, danke schön.
1: Und für dich, Nicole, und euch natürlich gibt's gleich den Mega-DJ, der mega auflegt und mega gut auch noch singen kann. Calvin Harris beweist er euch mit My Way in der nächsten halben Stunde. Wir holen Schlagzeug, Bass und E-Gitarre raus für die Imagine Dragons und unsere aktuelle Pop-Queen aus Deutschland ist auch mit dabei, Leonie. Mehr Musik, mehr Abwechslung, immer rund um die Uhr für euch auf Radio 7.
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1: Die Nächte und die Morgen der richtig angenehm, erfrischend. 16 Grad bei euch noch in Aalen, 17 in Biberach und 20 sind schon in Konstanz. Ja, und tagsüber wird es dann heute und die nächsten Tage heiß bei über 30 Grad. Morgen im Südschwarzwald im Tagesverlauf, da könnte es am ehesten ein paar Schauer oder Hitzegewitter geben.
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15: Um 7:30 Uhr. Guten Morgen. Dass Boris Palmer neuer Bürokratieberater von Cem Özdemir werden soll, nennt die grüne Jugend eine riesige Fehlentscheidung. Palmer gehe es eher um Aufmerksamkeit als um die Sache. Die SPD spricht von einem Fantasietitel. Özdemir selbst verteidigt die Entscheidung offensiv. Palmer solle den Finger in die Wunde legen und es dürfe für die Regierung in Baden-Württemberg ruhig auch mal unbequem werden. Für 2 Jahre soll der Tübinger OB das jetzt nebenher machen. VW streicht seine Modellpalette deutlich zusammen. Bis in 10 Jahren will der Konzern die Hälfte seiner Modelle streichen. Das kündigte VW nach einer Aufsichtsratssitzung in Wolfsburg an. Details zum geplanten Stellenabbau und möglichen Werksschließungen gab es nicht. In den USA sind 8 Männer angeklagt worden, die vermutlich einen Anschlag auf Trumps 80. Geburtstag geplant hatten. Laut Justizministerium sollen sie geplant haben, das Kampfsportevent am Weißen Haus mit Drohnen und Scharfschützen anzugreifen. Den Männern drohe eine lebenslange Gefängnisstrafe. Die Bundeswehr will zurück nach Sigmaringen. Das Verteidigungsministerium hat Bürgermeister Ehm informiert, dass die frühere Graf-Stauffenberg-Kaserne vielleicht wieder genutzt werden soll. Die Kaserne gehört zu einer Liste von alten Standorten, die das Ministerium prüft. Grund ist die geplante Wiedereinführung des Wehrdienstes. Die Stadt verhandelt seit Monaten über eine Rückkehr der Soldaten und freut sich über diese Nachricht. Allerdings muss noch geklärt werden, wie es dann mit der Landeserstaufnahmestelle auf dem früheren Kaserngelände weitergeht.
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16: Relativ überschaubar heute Morgen. Eine Straßensperrung immer noch im Ostalbkreis wegen eines Feuerwehreinsatzes. Und hier zwischen dem Abzweig nach Oberrombach und der B29 Essingen. Da sind beide Richtungen gesperrt. Das dauert auch noch ein bisschen bis auf Weiteres. Ansonsten der neueste Blitzer, der steht zwischen Langenau und Setzingen, Höhe Wettingen. Alle anderen auf radio7.de. Kommt gut an.
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16: Ach, das ist ja wirklich für viele von uns der unerfüllte Wunsch im Sommer. Cabrio fahren, ja, oben ohne.
2: Oh, immer so ein bisschen Wind um die Nase, die Haare wehen, so weit vorhanden.
16: Das ist die schöne Vorstellung, aber von wegen, ja. In 7 Minuten kommt man mal zur Cabrio-Realität, was sonst immer verheimlicht wird. In unserer Comedy die Welt in 30 Sekunden. Ja, und bei Alex Warren hingegen 100%ige Übereinstimmungsquote, ja, was Vorstellung und Realität angeht. Ist ein Megatyp mit einer Megastimme und Mega-Hits. Hier ist sein aktuell angesagter Top-10-Hit Fever Dream.
2: Schönen Freitag.
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0: So klingt der Freitag mit dem Radio 7 Morgenteam. 7.39 Uhr ist es.
1: Guten Morgen.
0: Für uns geht's rein in ein heißes Wochenende. Am besten oben ohne im Cabrio.
1: Ach so.
0: Guckt ihr da auch immer so neidisch? Also wenn so eins an euch vorbeidüst? Das braucht dir gar nicht sein.
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3: Cabrio-Fahren hat auch Nachteile. Du bekommst Wind in Augen und Ohren. Du musst die ganze Zeit gegen Wind und Lärm anbrüllen. Schau mal, die schönen Kornfelder! Und die Allergiker kriegen die volle Breitseite. Ja! Wunderschön! Aber es gibt jetzt im Sommer auch so viele Vorteile. Die Frisur wird vom Fahrtwind gratis umgestylt. Du lernst ganz viele Insektenarten kennen. Die kriegst du sogar direkt ins Gesicht. Das ist voll schön. Auch Wolkenbrüche erlebst du so ganz unmittelbar. Mach das Dach zu! Und du brauchst keine Klimaanlage. Du hast ja den Wind, den 40 Grad heißen mit ganz viel Abgasen gemischt. Die Vorteile am Cabrio-Fahren überwiegen einfach und du bist unschlagbar flexibel. Und du kannst bei Bedarf jederzeit eine Giraffe mitnehmen.
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0: Hier ist Radio 7 am Freitag um 7.47 Uhr.
1: Guten Morgen.
0: Wir bereiten uns vor, heute wird es wieder heiß, auch die nächsten Tage, ja über 30 Grad. Und da verschaffen wir euch Abkühlung. Ja, für alle, die echt bei den Temperaturen draußen schaffen müssen zum Beispiel, die hart anpacken, die Sport machen und für die, die einfach nur so schwitzen vom Nixtun. Wir haben Kühlwesten für euch am Start von der Firma Ecoline aus Ulm.
1: Boah, und das sind richtig geile Teile, muss man sagen. Ja, eine Klimaanlage zum Anziehen, so könnt ihr euch das vorstellen, hat sogar schon mehrere Preise gewonnen. Kein Kühlschrank, keine Gefriertruhe, ihr müsst sie einfach nur unter einem Wasserhahn nass machen. Die Weste fühlt sich da trotzdem sofort richtig trocken an, das Wasser verdunstet langsam und das sorgt dann für eine richtig geile Abkühlung. In 5 Sekunden aktiviert, kühlt um 12 Grad runter und hält, Wahnsinn, bis zu 10 Stunden kalt.
0: 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Seid ihr gewappnet für die heißen Tage. Allerdings ohne Kühlweste heizt sie jetzt noch ein bisschen mehr ein. Hier ist Leonie, die Großartige auf Radio 7.

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1: Radio 7 hier. Und da startet man doch an einem Freitag um 7.54 Uhr mit richtig guter Laune, weil man weiß, yeah, am Wochenende ist Stadtfest am Ort. Ja, bei dem Megawetter ein Traum. Und wir sorgen dafür, dass ihr jetzt schon ratzfatz im Stadtfest-Feeling seid mit Kato. Turn the lights off nach den News. Und außerdem wird es super gefühlvoll, emotional mit The Script und Hall of Fame. Und noch mehr Musik dann natürlich auch wieder im Radio 7 mit Zima. Tagsüber ab halb 30 Minuten am Stück.
2: Guten Morgen.

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15: Sonnendreier macht man perfekt. 19 Grad dazu in Ehingen und Donaueschingen. 18 sind es bei euch in Crailsheim. Ja, und über 30 Grad werden es heute, auch am Wochenende und auch die nächste Woche. Aber immerhin die Nächte, die sind kühl und angenehm. Dazu kann es dann morgen auch im Tagesverlauf am ehesten im Südschwarzwald auch mal das ein oder andere Hitzegewitter geben.
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16: Um 8 Uhr. Guten Morgen. Falls ihr eine Mail- oder WhatsApp-Nachricht bekommt mit einer angeblich noch offenen Zahlung für euren Urlaub, dann Vorsicht! Die Verbraucherzentrale Baden-Württemberg warnt vor einer neuen Betrugsmasche. Die Nachrichten enthalten oft eure echten Buchungsdaten, also Name, Buchungsnummer, Reisedatum, und deshalb erkennen viele den Betrug nicht sofort. Hintergrund sind Datenlecks bei großen Buchungsportalen wie Booking.com. Bevor ihr irgendwas zahlt, erstmal den Kontoauszug checken, ob die Unterkunft schon beglichen ist. Vor allem auf dem Land gibt es immer weniger Hausärzte. In den nächsten 15 Jahren wird sich die Situation weiter verschlechtern. Besonders schlimm in Baden-Württemberg wird es in Bad Säckingen, Rottweil, Sigmaringen und Waldshutingen, das sagt eine neue Studie. Gründe für die schlechtere Versorgung? Der Bedarf an Hausärzten steigt, aber immer mehr Ärzte gehen in Rente. Und junge Ärzte wollen häufig nicht mehr so viele Stunden arbeiten wie ihre Vorgänger. In der beliebten Ferienregion Andalusien sind mindestens 12 Menschen bei Waldbränden ums Leben gekommen. Bei Almeria wüten derzeit die bislang schwersten Waldbrände, die es hier jemals gab. Mehr als 1000 Menschen mehrerer Ortschaften wurden evakuiert, auch ein Campingplatz vorsorglich geräumt. In Spanien wütet derzeit eine ganze Reihe von Waldbränden. Seit Anfang des Jahres haben dort großflächige Feuer mehr als 50.000 Hektar Land zerstört. Das ist eine Fläche fast so groß wie der Bodensee. Frankreich hat zum dritten Mal in Folge das Halbfinale einer Fußball-WM erreicht. Das 2:0 gegen Marokko war der 6. Sieg im 6. Spiel in diesem Turnier. Und Mbappé hat in seinem 20. WM-Spiel den 20. Treffer erzielt. Heute Viertelfinale Spanien-Belgien. Anpfiff ist um 21 Uhr.
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15: Zu Problemen kommt es auf der B465 Bachlangen zwischen Biberach, Königsberg, Allee Freibad und dem Ortsausgang. Brennt ein Fahrzeug, hier laufen die Löscharbeiten. Da dauert es länger natürlich momentan in alle Richtungen. Und im Ostalbkreis zwischen Abzweig nach Oberrombach und der B29 Essingen immer noch ein Feuerwehreinsatz. Deshalb beide Richtungen gesperrt, fahrt ihr weiträumig außenrum. Der neueste Blitzer steht auf der B28 in Herlingen gegenüber der Gaststätte Schwarzbrenner im 30er Bereich. Alle anderen auf Radio 7.de. Gute Fahrt.
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15: Versprochen, danach geht's euch besser. Ab sofort könnt ihr nämlich euer schlechtes Gewissen bei uns erleichtern im Radio 7 Beichtstuhl. Um 8:45, da gibt's eine krasse Story von Kathi aus Tuttlingen, die in so einer Zwickmühle steckt, weil die beste Freundin gerade frisch Mami geworden ist und ihrer Meinung nach das schönste Baby der Welt hat. Vielleicht könnt ihr es euch ja denken, na, wie Kathi das Ganze sieht.
17: Gerne mal zu dann.
15: Für alle, ja, die gerade im Geschäft außerdem angekommen sind. Euer Chef, ich sag's euch, der wird staunen. Denn mit Turn the Lights Off, ja, da startet ihr durch von 0 auf 100 in 10 Sekunden. Und gleich die aktuelle auch von Topic und Becky G. Denn genauso klingt Sommer.
17: Guten Morgen.
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0: Das ist euer Freitag mit dem Radio 7 Morgen-Team um 8 Minuten nach 8.
1: Guten Morgen.
0: Ha, der Sommerferien-Countdown läuft. Zeit also mal so ein bisschen die Urlaubsvorfreude kaputt zu machen, oder?
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3: Hallo, pronto, aggiorno. Hier ist die Luigi Sacambella von der Camping Isolino in Verbania.
4: Ja?
3: Sie haben gebucht von der 23 bis 30.
4: Ja?
3: Und da muss sie wissen, ist so wenig Wasser für so wenig Leute wegen großer Hitze.
4: Ja?
3: Also, wenn sie kommen, muss sie Wasser mitbringen aus Deutschland.
4: Wie viel?
3: Brauchen so viel Wasser, wie sie brauchen für eine Woche.
4: Mit Essen und Trinken und so weiter. Sie, also mit Zähneputzen und Spülen und so, oder?
3: Sie muss sie bringen Wasser selber mit großen Tanker.
4: Okay.
3: Ja, weil einmal nichts mehr da ist, fast. Und ist auch wegen der Hitze ist nicht mehr so viel Wasser in der Lago Maggiore.
4: Ja?
3: Ja, ist fast nichts mehr da.
4: Und
3: so,
4: wie?
3: Kann nichts schwimmen.
4: Wie Schwimmbad? Auch nicht mehr.
3: Nichts, kein Wasser da.
4: Auch im Schwimmbad nicht?
3: Nichts.
4: Alles klar.
3: Ja.
4: Okay.
3: So, du brauchst nichts mitzubringen, die Badeanzug.
4: Ja.
3: Aber viel Wasser.
4: Ja.
3: Und viel zu, weil es alles trocken.
4: Okay.
3: So können Sie, aber wandern durch die Lago Maggiore ist gut.
4: Aha.
3: Weil können Sie wandern auf Grund und keine Fische und nichts da.
4: Aha. Aber ich überlege mir gerade, ob ich

0: Dame, die heißt Silly.
1: Das ist ein Biest. Das gibt ein paar Kai drin ja extra.
0: Ja, muss, nach Hause kommen. Muss sie ausgeben, logisch. Ja,
1: klar, logisch. Ich hoffe nicht, um Gottes Willen.
0: Okay. Tschüss.
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0: Hi zusammen, hier sind Linda und Gevi, das Radio 7 Morgenteam am Freitag um 8.16 Uhr.
1: Guten Morgen.
0: Und schon jetzt Wahnsinn, ja, haben wir wieder um die 20 Grad. Ein super schönes Sommerwochenende steht an. Für die meisten heißt es da jetzt noch einmal schaffen und dann das tolle Wetter genießen. Silke aus Erbach ist dran. Du bist ja Erzieherin in einem Kindergarten in Sendenei. Was hast du so vor am Wochenende, Silke?
2: Wir werden schwimmen und ich werde ganz unbedingt den Schatten suchen und ein bisschen Motorrad fahren. Auch das ist wichtig.
0: Oh.
2: Aber halt nur morgens.
0: Nur morgens. Ansonsten ist es in der Motorradkombi dann wahrscheinlich zu heiß,
2: es
0: oder?
2: Es ist zu heiß, genau. Das kann man nicht ertragen.
1: Und da du jetzt ja auch Pädagogin bist als Erzieherin, Kinder werden am Wochenende wieder ganz viel Eis wollen. Kriegen wir von dir eine Freigabe? Die sollen viel Eis essen, oder? Was meinst du?
2: Bei uns ist heute sogar besonderer Feiertag, weil unser engagierter Elternbeirat hat einen Eiswagen bestellt. Das bedeutet, alle 170 Kinder kriegen heute eine Kugel Eis. Also du sprichst das perfekte Thema an. Wir sind wunderbar versorgt.
1: Klare Eisfreigabe, also auch vom Profi. Sehr schön.
2: Jawohl, unbedingt. Immer her damit.
0: Also besser kann der Start Richtung Wochenende auf jeden Fall nicht laufen. Genießt es, genießt auch ihr und kommt gut in den Freitag. Jetzt mit dem perfekten Sommer-Eis-Sound dazu. Topic und Becky G, ganz neu auf Radio 7 mit Sorry Puppy.

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1: 9:04, euch einen schönen Freitag mit Radio 7.
2: Guten Morgen.
1: Eis, Schwimmbad, Ventilator. Das sind ja so die klassischen Abkühltricks und Tipps im Sommer.
2: Ja.
1: Und die sind langweilig. Hey, ab sofort, Leute, machen wir das wie Elefant, Känguru und Storch. Denn die drei haben wirklich echt geniale Abkühlstrategien für heiße Tage entwickelt. Und die gucken wir uns mal ab. 9:15, da schmeißt ihr euch weg vor Lachen, garantiert. Außerdem gibt es dahin mehr Musik, mehr Abwechslung für einen Arbeitstag mit Sia. Und wie viele Hits die Frau schon fabriziert hat, die kann man definitiv nicht mehr zählen. Das ist der absolute Wahnsinn. Eine ihrer größten Nummern, Never Give Up, gibt's gleich. Dazu die aktuellen Megakracher von Somba, Homewrecker und DJ Alle Farben.
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1: Sonnenschein, soweit ihr gucken könnt. 19 Grad dazu in Aalen und Bad Waldsee. 17 sind es in Ulm. Über 30 Grad werden es heute und auch am Wochenende. Das heißt, denkt bitte immer an den Radio 7 Rückbank-Check. Aussteigen heißt, alle steigen aus. Lasst niemals Babys, Kinder und Hunde im Auto zurück.
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17: 9:30. Guten Morgen.
2: Dass Tübingens OB Boris Palmer neuer Bürokratieberater von Cem Özdemir werden soll, sorgt für Debatten in Baden-Württemberg. Der Ministerpräsident verteidigt die Personalie mit klaren Worten. Palmer solle den Finger in die Wunde legen und es dürfe für die Regierung ruhig auch mal unbequem werden. Am schärfsten poltert die grüne Jugend gegen die Entscheidung. Riesige Fehlentscheidung. Palmer gehe es eher um Aufmerksamkeit als um die Sache. Die SPD spricht von einem Fantasietitel. Die Bürger sehen es wohl entspannter. In einer YouGov-Umfrage im Januar wollten 39% Palmer in einem Regierungsamt sehen. Der Bundestag entscheidet heute über die umstrittene Gesundheitsreform. Vorgesehen ist zum Beispiel weniger Geld für medizinische Betriebe. Arztpraxen, Krankenhäuser, Apotheken und Pharmafirmen bekommen weniger oder müssen strenger sparen. Und Ehepartner können in Zukunft nicht mehr so einfach wie bisher kostenlos über die Familienversicherung mitversichert sein. In Bad Wurzach wird heute mit über 1000 Reitern das Heiligblutfest gefeiert. Viele Musikkapellen und tausende Wallfahrer begleiten die Reiter auf der rund 8 Kilometer langen Prozession. Im Mittelpunkt steht die Heiligblutreliquie, ein blutgetränktes Stück Leinen, das dem Glauben nach das Blut Christi enthält. Das Heiligblutfest ist die zweitgrößte Reiterprozession in Europa.
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2: Das Netz feuert Alexander Zverev heute für sein Wimbledon-Halbfinale an. Unter seinen Social-Media-Posts herrscht riesiger Optimismus bei Fans und Experten, nachdem er im Viertelfinale Angstgegner Taylor Fritz in 3 glatten Sätzen besiegt hat. Heute Nachmittag, 14:30 Uhr, spielt Zverev gegen den britischen Außenseiter Arthur Ferry. Wenn er gewinnt, zieht er zum allerersten Mal in seiner Karriere in das Endspiel von Wimbledon ein.
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1: Auf der B465 Bachlangen zwischen Biberach, Königsberg, Allee Freibad und dem Ortsausgang kommt es zu Behinderungen. Hier laufen Löscharbeiten. Ein Fahrzeug hat da gebrannt. Ansonsten der neueste Blitzer heute Morgen in Friedberg in der Ortsdurchfahrt Richtung Bad Saulgau im 30er Bereich. Alle anderen auf radio7.de. Kommt gut an.
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1: Ja, heute Nachmittag sorgte definitiv die Sonne dafür und heute Morgen wir für die Schweißperlen auf der Stirn. Es heißt Stadtlatsch, das Wochenfinale in 7 Minuten.
17: Und jetzt bin ich für eine kleine Trainingseinheit. Ich ergreife das jetzt einfach. Normal machst du immer die Kategorien, aber ich hätte gerne jetzt einmal, das mache ich am Wochenende mit B.
1: Baden.
17: Das stimmt, das war naheliegend. Hä? Basketball spielen, Badminton, also Hitting.
1: Wer geht denn Basketball spielen bei über 30 Grad?
17: Ich so richtig schön oben ohne. Du darfst es dir sehr sexy vorstellen.
1: Nee, also oh Gott. Wir müssen jetzt Kopfkino ausmachen, Leute. Ja, wir wollen den Gebi. Nein. Wir konzentrieren uns auf alle Farben. Bitteschön.
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0: jetzt aber. 8.40 Uhr ist es.
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0: Großes Wochenfinale. 9 Richtige, unser aktueller Highscore. Geht's zu toppen? Es geht um 500 Euro und unsere WM-Trillerpfeife jetzt für Maurice. Wunderschönen guten Morgen, Maurice.
2: Guten Morgen.
3: Guten Morgen.
0: Du bist im Außendienst unterwegs, hast extra jetzt direkt einen Stopp eingelegt. Sehr schön.
2: Ja, ist richtig.
0: Wie lange ist der Arbeitstag heute noch?
2: Der ist gerade vorbei.
0: Ach na, dann wäre das doch natürlich jetzt die perfekte Belohnung für dich. Du brauchst nur noch einen Buchstaben.
2: Ja, bin gespannt welcher.
0: Das ist das D wie Dummkopf.
2: Okay, bin bereit.
0: Märchenfigur.
2: Dornröschen.
0: Land.
2: Deutschland.
0: Automarke.
2: Dacia.
0: Farbe.
2: Farbe?
0: Mhm.
2: Dunkelgrün.
0: Sport.
2: Dosen werfen.
0: Instrument.
2: Weiter.
0: Scheidungsgrund.
2: Keine Ahnung.
0: Weiter? Wow, da ist die Zeit schon vorbei. Doch, das war schon was, denn das war nämlich sehr lustig mit dem Dosenwerfen. Das machen wir doch alle gerne. Schön, dass du mitgemacht hast. Um 5 Richtige kommen wir und hab noch einen schönen freien Tag. Dann genieß die restliche Zeit.
2: Ja, du auch. Danke dir.
0: Und das heißt für dich, liebe Caroline, du bist unsere Wochensiegerin mit 9 Richtigen. Herzlichen Glückwunsch.
4: Oh mein Gott, da freue ich mich.
0: Viel Spaß mit unserer WM-Trillerpfeife und vor allem viel Spaß beim Geld ausgeben. 500 Euro.
4: Fliegt in das Auto meiner Mutter. Ich schenke dir bald eins. Vielen, vielen, vielen Dank.
0: Und ihr versucht's am Montag. Wir freuen uns.
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0: 12 Minuten vor 9, euch einen schönen Freitag mit dem Radio 7 Morgen-Team.
1: Guten Morgen.
0: Und jetzt wird's wieder herrlich ehrlich bei uns.
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0: 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Kathi schreibt, meine allerbeste Freundin ist gerade Mama geworden. Und das ist so krass, ja, wie sie ihr Baby feiert. Das schönste Baby der Welt und so süß. Ich sag auch immer, du hast das süßeste und schönste Baby der Welt. Aber das stimmt nicht. Es ist so mittelhübsch. 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

0: Genial. Sommer beim Radio 7 Morgen-Team. 4 Minuten vor 9 am Freitag.
1: Ach, schon schön. Guten Morgen.
0: Und wir steigern noch ein kleines bisschen mehr die Wochen in Vorfreude, so dass sie gleich explodiert. Ja, mit Coldplay, A Sky Full of Stars. 12 Jahre her schon und wirklich mit jedem Tag immer noch ein Ticken besser, die Nummer. Außerdem gibt es die aktuelle von Miles Smith und Niall Horan. Richtig schön, Drive Safe. Und noch mehr Musik wieder abhalten natürlich im Radio 7 Hitzimmer. Tagsüber immer 30 Minuten für euch am Stück.
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0: Heute über 30 Grad, morgen am Sonntag und auch noch nächste Woche. Traumhaftes Sommerwetter, die Nächte immer noch kühl und angenehm. Und denkt bitte dran, wenn ihr nachmittags unterwegs seid, spätestens, ja, macht dann auch den Radio 7 Rückbank-Check. Aussteigen heißt, alle steigen aus, denn es passiert leider jeden Sommer wieder, dass Hunde und auch Kinder und Babys im Auto vergessen werden.
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17: Um 9 Uhr. Guten Morgen. Wegen der anhaltenden Trockenheit muss das erste Freibad im Radio 7 Land sein Schwimmerbecken schließen. In Wickensbach im Oberallgäu bleibt das bis zum Saisonende gesperrt. Weil der Grundwasserstand so niedrig ist, kann nicht mehr genug frisches Wasser nachgefüllt werden. Damit lässt sich laut Gemeinde die Wasserqualität nicht mehr gewährleisten. Das Plansch- und Nichtschwimmerbecken bleiben weiter geöffnet. Achtung bei eurer Urlaubsplanung, wenn ihr schon gebucht habt. Betrüger verschicken gerade täuschend echte E-Mails und WhatsApp-Nachrichten mit angeblich noch ausstehenden Zahlungen. Die Verbraucherzentrale Baden-Württemberg warnt.
1: Fies ist, die Nachrichten enthalten oft echte Buchungsdaten, eure Namen, die Buchungsnummer, das Reisedatum. Deshalb wirken sie glaubwürdig. Hintergrund sind Datenlecks bei großen Buchungsportalen wie Booking.com. Wichtig deshalb, nie vorschnell auf Links klicken oder Zahlungsdaten eingeben. Checkt erst euren Kontoauszug, ob ihr die Unterkunft schon bezahlt habt. Und wenn ihr unsicher seid, ruft direkt beim Anbieter an. Andreas Panthöfer, Nachrichtenredaktion.
17: In den USA sind 8 Männer angeklagt worden, die vermutlich einen Anschlag auf Trumps 80. Geburtstag geplant hatten. Laut Justizministerium sollen sie geplant haben, das Kampfsportevent am Weißen Haus mit Drohnen und Scharfschützen anzugreifen. Den Männern drohe eine lebenslange Gefängnisstrafe. Wer durch einen E-Scooter verletzt wird oder sonstigen Schaden erleidet, bekommt in Zukunft deutlich einfacher Geld von den Verleihfirmen. Der Bundestag hat dazu eine Gesetzesänderung beschlossen. Ab jetzt müssen die Verleihfirmen auch dann für die Unfallkosten bezahlen, wenn der eigentliche Fahrer nicht gefunden bzw. bestraft werden kann. Bei Unfällen mit parkenden E-Scootern müssen Geschädigte außerdem nicht mehr nachweisen, dass ein Fahrer das Fahrzeug fehlerhaft abgestellt hat.
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0: Probleme heute Morgen auf der A7 Ulm Richtung Würzburg zwischen Langenau und Niederstotzingen. Unfall auf der rechten Spur. Hier braucht ihr länger. Und im Ostalbkreis zwischen Abzweig nach Oberrombach und der B29 Essingen. Feuerwehreinsatz seit heute Morgen schon beide Richtungen immer noch bis auf Weiteres gesperrt. Der neueste Blitzer steht zwischen Langenau und Setzingen, Höhe Wettingen. Alle anderen auf radio7.de. Kommt gut an.
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0: Schönes Sommerwochenende steht an, über 30 Grad dazu. Anja aus Heroldstadt ist dran, du kühlst dich am Baggersee ab, ne, schipperst da mit deinem Sub über den See.
19: Ganz ehrlich, ich bin immer die auf dem Brett drauf liegt oder drauf sitzt und lass mich von meinem Sohn kutschieren.
0: Aha, alles klar.
20: Siehst du, so läuft es nämlich.
0: Super, dann viel Spaß dabei beim Stand-Up-Paddeln am Wochenende euch.
19: Vielen lieben Dank, ja.
0: Und ihr macht es auch wie Anja, oder? Ihr lasst einfach die Arbeit von den anderen erledigen, ja, von den Kollegen im Geschäft. Wir liefern den passenden Sound dazu, Kaigo Khalid. Ja, so klingt der Sommer 26. Save My Love gibt's gleich. Und Taylor, the one and only Swift, legt los. Eine super greifende Nummer. Elizabeth Taylor.
20: Schönen Freitag.
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0: Das Radio 7 Morgenteam um 9 nach 9 am Freitag.
1: Guten Morgen.
0: Ihr kennt das vielleicht auch, ihr habt eure Bude frisch geputzt, ja, die blitzt und blinkt, richtig schön sauber, aber trotzdem muffelt's ein bisschen. Dann versucht's mal hiermit.
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0: Indem ihr mit eurem Staubsauger Waschpulver oder Wäscheparfumkugelchen einsaugt und damit durch die ganze Wohnung flitzt und wirbelt und schon riecht's dann wieder frisch, versprochen. Es ist Freitag. Ja, jetzt genießt man nicht die frisch gewaschene Wäsche, weil das ist ja wirklich Bettwäsche, ne? Auch immer das Schönste überhaupt. Nee, jetzt genießen wir gemeinsam die Sonne mit Kaigo und Khalid. Ganz neu auf Radio 7. Save my love.

0: Linda und Gebi hier, das Radio 7 Morgenteam für einen Freitag. Es ist 9.16 Uhr, genau.
1: So ist es. Guten Morgen.
0: Wir steuern auf ein hottes Wochenende zu, über 30 Grad überall. Ja, wie kühlt man sich ab? Freibad zum Beispiel, Ventilator, Kugeleis. Das sind so die klassischen Tricks und die sind ganz schön langweilig, haben wir uns gedacht. Deswegen haben wir uns mal in der Tierwelt umgeguckt. Da gibt es nämlich viel coolere Alternativen, die man so bei Hitze machen kann. Ja? Also vielleicht wäre das ja mal ein Versuch wert.
2: Probiert's mal mit der Elefantentaktik.

0: Sorge, Männer. Wir brauchen dafür keinen langen Rüssel. Elefanten wälzen sich nämlich in Schlamm. Blöd nur, wenn ihr danach noch ein Meeting habt. Oder ihr testet mal die Känguru-Methode. Die schlecken sich über den ganzen Körper, um den runterzukühlen.
1: Ekelhaft.
0: Würde euch aber empfehlen, es nur bei euch selbst zu machen. Kollegen anlecken kommt vielleicht nicht ganz so gut. Und mein absoluter Favorit? Die Storchtechnik. Dafür kackt ihr euch einfach auf die Füße. Die Scheiße verdampft und ihr kühlt runter. Sieht zwar ein bisschen kacke aus, klappt aber super.
2: Großartig, oder?
0: Danke.
2: Und dann viel Spaß beim Nachmachen auf einen schönen Freitag mit Radio 7. What?

0: Ich weiß nicht, da bekommt man immer so Bock zu zappeln, oder?
1: Bei Ein Kölner
0: Pop. Ja. Hier ist Radio 7 am Freitag und mit dem Zappeln geht's gleich weiter, denn um halb heißt es wieder 30 Minuten Hits am Stück im Radio 7 Hitzimmer. Und apropos zappeln, dann gibt's die Frau, die euch diese Woche in Stuttgart so richtig ja zum Eskalieren gebracht hat, Katy Perry. Und weil es ihr natürlich auch so gut mit euch gefallen hat, da zündet die gleich mal ihr extra Firework für euch an. Da ist Party angesagt. Außerdem gibt's unseren Good Vibes Only DJ Felix Jähn und eine entspannte Nummer, so weil gerade die Latte im Geschäft schon wieder so lang ist, ne, an Aufgaben. Topic und Nico Santos.
1: Guten Morgen.
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0: Heute und auch die nächsten Tage, die Nächte, das ist die gute Nachricht, sind richtig angenehm, kühl, erfrischend. Morgens geht's dann schon gut los. Aktuell schon 21 Grad bei euch in Schwäbisch Gmünd und Leutkirch. 22 sind es in Geislingen. Dazu viel, viel Sonne. Und die begleitet uns den ganzen Tag über heute und auch die nächsten Tage bei über 30 Grad. Das heißt, bitte denkt an den Radio 7 Rückbank-Check. Aussteigen heißt, alle steigen aus. Lasst bitte niemals Babys, Kinder und Hunde im Auto zurück.
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0: Gibt's immer noch eine Meldung für den Ostalbkreis? Und zwar sage ich euch auch gleich, wo genau, wenn meine Maus am Rechner mitmacht. Hier, der Ostalbkreis zwischen Abzweig nach Oberrombach und der B29 Essingen. Seit heute Morgen schon Feuerwehreinsatz, da kommt ihr in beiden Richtungen nicht durch. Ansonsten war es das mit den größeren Meldungen. Wir können mit dem neuesten Blitzer weitermachen. Steht in Friedberg in der Ortsdurchfahrt Richtung Bad Saugau im 30er Bereich. Alle anderen auf radio7.de. Kommt gut an.
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0: Schönen Freitag zusammen mit dem Radio 7 Morgentino. Und kurz vor 10, hier sind Linda und Gebi.
1: Guten Morgen.
0: Wir zählen die Tage, noch 9-mal schlafen. Ja, dann rockt endlich Michael Schulte den Hohenbergsommer Tuttling. Und wisst ihr was? Wir haben ihn gleich schon für euch. Ja, wir drehen die Zeit einfach mal ein bisschen vor. Seine aktuelle 5 AM gibt's nach den News. Gemeinsam mit Miley Cyrus. Da feiern wir uns dann auch so ein bisschen selbst, ja, weil es sonst eh keiner macht.
1: Das können wir gut.
0: Ganz genau. Und freut euch auch auf die aktuelle von Jennifer Lopez und David Guetta. Gemeinsam in einem Hit.
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11: Jetzt gerade noch angenehm in Ulm, 21 Grad, Mülheim 20 und Nördlingen auch 21 Grad gemessen. Es steht aber richtig Hochsommer an, bis zu 34 Grad sind heute drin. Viel Sonne, wenig Wolken, am Wochenende ähnlich heiß und die ersten Hitzegewitter.
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12: 10 Uhr, guten Morgen. Vor allem auf dem Land gibt es immer weniger Hausärzte. In den nächsten 15 Jahren wird sich die Situation weiter verschlechtern. Besonders schlimm in Baden-Württemberg wird es wohl in Bad Säckingen, Rottweil, Sigmaringen und Waldshutingen. Das sagt eine neue Studie. Gründe für die schlechtere Versorgung. Der Bedarf an Hausärzten steigt, aber immer mehr Ärzte gehen in Rente. Und junge Ärzte wollen häufig nicht mehr so viele Stunden arbeiten wie ihre Vorgänger. Der Bundestag hat ein neues Gesetz für mehr Geld in den Städten und Gemeinden beschlossen. Der Bund gibt den Bundesländern und Kommunen dieses und die nächsten 3 Jahre jeweils 1 Milliarde Euro extra. Ein Viertel davon, also 250 Millionen pro Jahr, soll direkt an Städte und Gemeinden mit sehr wenig Geld gehen. Davon werden dann zum Beispiel Kitas, Schwimmbäder oder Bibliotheken finanziert. Damit das Gesetz gültig wird, muss bald auch noch der Bundesrat zustimmen. In der beliebten Ferienregion Andalusien sind mindestens 12 Menschen bei Waldbränden ums Leben gekommen. Bei Almeria wüten derzeit die bislang schwersten Waldbrände, die es hier jemals gab. Mehr als 1000 Menschen mehrerer Ortschaften wurden evakuiert, auch ein Campingplatz vorsorglich geräumt. In Spanien wütet derzeit eine ganze Reihe von Waldbränden. Seit Jahresbeginn haben dort großflächige Feuer bereits mehr als 50.000 Hektar Land zerstört. Das ist eine Fläche fast so groß wie der Bodensee.
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12: Ein Bauer fliegt in 15 Metern Höhe über seine Reisfelder, angehängt an einer großen Agrardrohne, und muss so nicht durch den Matsch stapfen. Der Mann von der indonesischen Insel Java begeistert damit gerade das Netz. Er wirkt komplett entspannt, als wäre das die normalste Sache der Welt. In den Kommentaren wird er als einfallsreicher Pragmatiker gefeiert. Andere sind besorgt. Die Drohne ist eigentlich für Dünger und Saatgut gebaut und nicht für Menschen.
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11: Eine Meldung aus dem Ostalbkreis zwischen dem Abzweig nach Oberrombach und B29 Essingen. Ein Feuerwehreinsatz, aktuell beide Fahrtrichtungen gesperrt. Das dauert noch bis auf Weiteres. Dann der neueste Blitzer auf der B28, Senden-Ulm, Höhe Neu-Ulm an der An- und Abfahrt Europastraße. Da blitzt aus dem Blitzeranhänger. Alle weiteren auf radio7.de. Kommt gut an.
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11: Kurze Runde um den Bürotisch hilft gegen den ersten Müdigkeitsanfall bei der Arbeit. Was noch besser hilft, gleich bei uns. Der Beweis, dass große Popsongs nicht immer unbedingt laut sein müssen. Miley Cyrus mit Flowers direkt nach Michael Schulte. Habt eine

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1: 10:35, hier ist Radio 7 an eurem Freitag. Und die Aussicht auf so ein schönes Wochenende, ich finde, die steigert die Motivation. Und gut, wir übernehmen dann den Rest gleich im Radio 7 Hits 7er, immer ab halb 30 Minuten Hits nonstop. Das ist mehr Musik, mehr Abwechslung. Taylor Swift mit dabei, Usher, Adam Lambert, Bibi Rexha und Take That.
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1: Da schauen wir mal nach Meersburg. 25 Grad, Donaustetten 22, Memmingen auch 22 gemessen. Da ist noch einiges drin heute. Bis zu 34 Grad gibt's. Viel Sonne, wenig Wolken, so rum. Am Wochenende ähnlich heiß und auch die ersten Hitzegewitter stehen da dann an.
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1: Da haben wir eine Meldung von der A7 Ulm Richtung Würzburg zwischen Langenau und Niederstotzingen. Ein umgekippter LKW hier fängt es an, sich zu stauen, beziehungsweise staut sich schon zurück. 15 Minuten verliert er da aktuell. A8 Stuttgart-München zwischen Eichelberg und Mühlhausen. 3 Kilometer Stau, knappe 15 Minuten Zeitverlust. Und im Ostalbkreis eine Meldung zwischen dem Abzweig nach Oberrombach und B29 Essingen. Ein Feuerwehreinsatz, aktuell beide Fahrtrichtungen gesperrt. Der neueste Blitzer steht in Eilingen bei Friedrichshafen an der Rodachhalle, wird gerade aufgebaut, Fahrtrichtung Berg. Ein unterwegs eine gute und sichere Fahrt.
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0: Das ist doch jetzt immer so um 10:45 die Zeit, wo der Magen langsam aber sicher ein bisschen lauter wird als die To-Do-Liste, oder? Wir überbrücken gemeinsam. Radio 7 hier. Leonie direkt nach 11 mit einer aktuellen. Die All-American Rejects haben eine Powernummer am Start. Und ganz neue Mucke gibt's von Tame Impala. Das ist mehr Musik, mehr Abwechslung, auch nach 11.
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1: Wir können dem Thermometer quasi beim Steigen zuschauen. In Waldshut-Tingen aktuell schon 28 Grad, Dinkelsbühl 21 und in Leutkirch 23 Grad. Bis zu 34 Grad sind da heute drin. Viel Sonne, wenig Wolken. Am Wochenende ähnlich heiß und die ersten Hitzegewitter. Und macht bitte den Radio 7 Rückbank-Check. Aussteigen heißt, alle steigen aus. Also lasst bitte keine Babys, Kinder oder Hunde im Auto zurück.
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2: Um 11 Uhr. Guten Tag. Bei einem Verkehrsunfall im Kreis Schwäbisch Hall ist ein 13-Jähriger ums Leben gekommen. Der Junge war gestern Abend bei Gerabronn mit einem E-Scooter unterwegs und stieß an einer Kreuzung mit einem Auto zusammen. Nach ersten Erkenntnissen hat er die Vorfahrt missachtet. Die Polizei ermittelt zum genauen Unfallhergang. Im Iran ist der getötete oberste Führer Khamenei beigesetzt worden. Wie mehrere iranische Medien berichten, erfolgte die Bestattung in seiner Heimatstadt Mashhad unter Ausschluss der Öffentlichkeit. Schon zuvor gab es tagelange Trauerzeremonien, nach staatlichen Angaben mit Millionen Menschen. Seine Anhänger verehren Khamenei als Märtyrer. Er war zu Beginn der amerikanisch-israelischen Angriffe im Februar in Teheran getötet worden. Dass Boris Palmer neuer Bürokratieberater von Cem Özdemir werden soll, nennt die grüne Jugend eine riesige Fehlentscheidung. Palmer gehe es eher um Aufmerksamkeit als um die Sache. Die SPD spricht von einem Fantasietitel. Özdemir selbst verteidigt die Entscheidung offensiv. Palmer solle den Finger in die Wunde legen und es dürfe für die Regierung ruhig auch mal unbequem werden. Für 2 Jahre soll der Tübinger OB das jetzt nebenher machen. Der Bundestag entscheidet heute über die umstrittene Gesundheitsreform. Vorgesehen ist zum Beispiel weniger Geld für medizinische Betriebe. Arztpraxen, Krankenhäuser, Apotheken und Pharmafirmen bekommen weniger oder müssen strenger sparen. Und Ehepartner können in Zukunft nicht mehr so einfach wie bisher kostenlos über die Familienversicherung mitversichert sein.
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1: Auf der A7 Ulm Richtung Würzburg zwischen Langenau und Niederstotzingen 5 Kilometer Stau. Hier dauert es aktuell 27 Minuten länger. A8 Stuttgart-München zwischen Eichelberg und der Ausfahrt Hohenstadt 6 Kilometer Stau. Zeitverlust hier 18 Minuten. Im Ostalbkreis eine Meldung nach wie vor aktuell zwischen dem Abzweig nach Oberrombach und B29 Essingen. Beide Fahrtrichtungen gesperrt. Das dauert noch bis auf Weiteres. Der neueste Blitzer, der steht in Friedberg in der Ortsdurchfahrt Richtung Bad Saulgau im 30er Bereich. Da steht ein Blitzeranhänger. Alle weiteren auf radio7.de. Kommt gut an.
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1: Freitag oft ja bei vielen eher Halbgas auf der Arbeit. Aber bei anderen ganz anders, nämlich Vollgas hoch 3. Abgaben stehen an. Egal was bei euch heute auf dem Zettel steht, manchmal braucht es einfach 2 Songs mit positiver Energie. Number One hat diesen typischen Nico Santos Sound direkt nach Don't Worry. Ich wünsche euch einen schönen Freitag.

0: 11.11 Uhr, hier ist Radio 7 an eurem Freitag. Und da steht ein sehr heißes Wochenende an. Ja, bis zu 35 Grad sind da drin. Und da hat sich das Morgenteam heute für euch richtig ins Zeug gelegt. Die coolsten Abkühltricks abgeschaut, und zwar aus der Tierwelt. Gerne zum Nachmachen, hört mal rein.
1: Probiert's mal mit der Elefantentaktik. Keine Sorge, Männer. Wir brauchen dafür keinen Langrüssel. Elefanten wälzen sich nämlich in Schlamm. Blöd nur, wenn ihr danach noch ein Meeting habt. Oder ihr testet mal die Känguru-Methode. Die schlecken sich über den ganzen Körper, um den runterzukühlen.
2: Ekelhaft.
1: Würde euch aber empfehlen, es nur bei euch selbst zu machen. Kollegen anlecken kommt vielleicht nicht ganz so gut. Und mein absoluter Favorit? Die Storchtechnik. Dafür kackt ihr euch einfach auf die Füße. Die Scheiße verdampft und ihr kühlt runter. Sieht zwar ein bisschen kacke aus, klappt aber super.
0: Ach Gott, oh Gott. Mehr zu lachen gibt's ab Montag wieder beim Radio 7 Morgenteam. Die Welt in 30 Sekunden, zum Beispiel kurz nach 7:30. Und jetzt gibt's hier was Neues, und zwar Tame Impala und Jenny. Dracula auf Radio 7. Mehr Musik, mehr Abwechslung. Habt einen schönen Freitag.

0: 5 vor halb 12, hier ist Radio 7 mit Motivation für den hoffentlich letzten Arbeitstag der Woche. Gleich im Radio 7 Hits 7er immer ab halb gibt's bei uns 30 Minuten Hits nonstop. Mehr Musik, mehr Abwechslung mit Sia, Green Day, Robin Schulz, Ed Sheeran und ganz vielen mehr.
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0: In Emmeringen gerade 25 Grad gemessen, Burgau 23, Tuttlingen auch 23. Viel Sonne heute im Radio 7 Land, wenig Wolken. Am Wochenende ähnlich heiß und die ersten Hitzegewitter stehen an, denn heute bis zu 34 Grad, am Samstag sogar bis zu 36.
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0: Es dauert länger auf der A8 Stuttgart-München zwischen Kirchheim-Tech-Ost und der Ausfahrt Hohenstadt. 8 Kilometer Stau, 51 Minuten Zeitverlust. Und im Ostalbkreis nach wie vor die Meldung zwischen dem Abzweig nach Oberrombach und B29. Ein Feuerwehreinsatz, beide Fahrtrichtungen gesperrt. Das dauert noch bis auf Weiteres. Der neueste Blitzer steht in Herlingen am Ortseingang, wenn man von Wippingen kommt. Ganz fies versteckt in einer Einfahrt. Alle weiteren auf radio7.de. Gute Fahrt.
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0: 4:12 auf die Sekunde genau. Und da wird es immer wärmer draußen und wir haben den Sound, der dazu passt. Gleich auf Radio 7 Dance Pop, der einfach nach Sommer klingt. Gut gelaunt geht's rein in den Mittag. Mit alle Farben. Melanie Fiona Monday Morning hat was zum Mitschnippen und die neue von Topic klingt auch nach Sommer. Aber eher nach Sommernacht und Party. Sorry Papi, gibt's auch noch. 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
0: Gerade gemessen in Amstetten 23 Grad, Weingarten schon an die 28 Grad und in Riedlingen 25 Grad. Viel Sonne steht heute an, bis zu 34 Grad sind da drin. Am Wochenende ähnlich heiß und die ersten Hitzegewitter. Und macht bitte den Radio 7 Rückbank-Check. Aussteigen heißt, alle steigen aus. Es passiert jeden Sommer immer wieder. Bitte denkt an alle im Auto, vor allem an die Kids und die Hunde.
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17: Guten Tag.
10: Vor allem auf dem Land gibt es immer weniger Hausärzte. In den nächsten 15 Jahren wird sich die Situation weiter verschlechtern. Besonders schlimm in Baden-Württemberg wird es wohl in Bad Säckingen, Rottweil, Sigmaringen und Waldshut-Tiengen. Das sagt eine neue Studie. Gründe für die schlechtere Versorgung: Der Bedarf an Hausärzten steigt, aber immer mehr Ärzte gehen in Rente. Und junge Ärzte wollen häufig nicht mehr so viele Stunden arbeiten wie ihre Vorgänger. Der Bundestag hat ein neues Gesetz für mehr Geld in den Städten und Gemeinden beschlossen. Der Bund gibt den Bundesländern und Kommunen dieses und die nächsten 3 Jahre jeweils 1 Milliarde Euro extra. Ein Viertel davon, also 250 Millionen pro Jahr, soll direkt an Städte und Gemeinden mit sehr wenig Geld gehen. Davon werden dann zum Beispiel Kitas, Schwimmbäder oder Bibliotheken finanziert. Damit das Gesetz gültig wird, muss bald auch noch der Bundesrat zustimmen. In der beliebten Ferienregion Andalusien sind mindestens 12 Menschen bei Waldbränden ums Leben gekommen. Bei Almería wüten derzeit die bislang schwersten Waldbrände, die es hier jemals gab. Mehr als 1000 Menschen mehrerer Ortschaften wurden evakuiert, auch ein Campingplatz vorsorglich geräumt. In Spanien wütet derzeit eine ganze Reihe von Waldbränden. Seit Jahresbeginn haben dort großflächige Feuer bereits mehr als 50.000 Hektar Land zerstört. Das ist eine Fläche fast so groß wie der Bodensee.
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10: Ein Bauer fliegt in 15 Metern Höhe über seine Reisfelder, angehängt an einer großen Agrardrohne, und muss so nicht durch den Matsch stapfen. Der Mann von der indonesischen Insel Java begeistert damit gerade das Netz. Er wirkt komplett entspannt, als wäre das die normalste Sache der Welt. In den Kommentaren wird er als einfallsreicher Pragmatiker gefeiert. Andere sind besorgt. Die Drohne ist eigentlich für Dünger und Saatgut gebaut und nicht für Menschen.
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0: Auf der A7 Füssenreute Richtung Ulm, zwischen dem Kreuz Memmingen und Stettingen an der Iller. 4 Kilometer Stau, Zeitverlust 26 Minuten. A8 Stuttgart-München zwischen Kirchheim-Tech Ost und Ausfahrt Hohenstadt, 11 Kilometer Stau. Hier braucht ihr eine Stunde länger. Der neueste Blitzer steht in Weingarten am Ortseingang, wenn ihr von Unterankenreute herkommt. Und es gibt eine neue Abstandsmessung auf der A7 zwischen Nersingen und Dreieck-Hettistetten Richtung Kempten von der Brücke runter. Alles weitere auf radio7.de. Gute Fahrt.
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0: Das ist doch genau der richtige Zeitpunkt, um mal alle WhatsApps zu beantworten. Ich bin da auch so schlecht drin. Ich gelobe aber immer Besserung. Wir liefern den Soundtrack dazu. Die Imagine Dragons liefern Power und alle Farben. Sorgt jetzt für gute Laune. Ich wünsche euch einen schönen Mittag.

12. Hier ist Radio 7 für euren Freitag. Ja, gestern vielleicht ein bisschen länger gesessen und heute komplett verstochen. Also ich zähle 7 neue Stiche. Rumjucken, diese Hitzestifte oder irgendwelche Hausmittelchen sowie Essig. Egal was ihr macht. Ich wünsche euch schnelle Linderung. Kleine Ablenkung von uns jetzt. Die neue von Topic.

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1: Richtiger Hochsommer steht an. Bis zu 34 Grad heute. Viel Sonne, wenig Wolken. Jetzt gerade in Langenau 25 Grad, Rottweil 28 und in Esslingen 27 Grad gemessen. Und macht bitte den Radio 7 Rückbank-Check. Aussteigen heißt, alle steigen aus. Lasst bitte keine Babys, Kinder oder Hunde im Auto zurück.
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1: Einiges los gerade. A7 Füssenreute-Ulm zwischen Memmingen Süd und Dettingen an der Iller. 5 Kilometer Stau, 28 Minuten Zeitverlust. A8 Stuttgart-München zwischen Kirchheim-Teck Ost und der Ausfahrt Hohenstadt. 12 Kilometer Stau, hier dauert es 53 Minuten länger. Dann haben wir die B10, Stuttgart Richtung Ulm, zwischen Süßen Ost und Geislingen an der Steige ist ebenfalls mehr los. Eine Viertelstunde dauert es hier länger. Der neueste Blitzer steht zwischen Illertissen und Tiefenbach auf der Landstraße. Da steht ein Caddy. 30 sind hier erlaubt. Alle weiteren auf radio7.de. Gute und sichere Fahrt.
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0: 5 vor 1, hier ist Radio 7. Und gerade nach so einer, ich nenne es mal, kalorienreichen Mittagspause, ist es ja wichtig, dass wir nicht einschlafen. Dafür gibt's was, das treibt. Topic nach 1, ein fast schon Kulthit von Madcon und was ganz Neues von Kygo. Mehr Musik, mehr Abwechslung.
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13: Eine grundlegende duale Ausbildung, egal in welchem Ausbildungsberuf, das ist die Grundlage für den ersten Schritt, nicht nur ins Berufsleben, sondern für ein erfolgreiches Starten in die Berufswelt.
14: Sagt Thilo Rentschler, Hauptgeschäftsführer der IHK Ost-Württemberg und ehemaliger Ahlener Oberbürgermeister. Es gibt zwar etwas weniger Ausbildungsplätze als früher, aber
13: es klemmt leider seit Jahren an der Nachfrage. Wir haben weniger Jugendliche, als wir Ausbildungsstellen anbieten können.
14: Dabei spricht viel für das Erfolgsmodell duale Ausbildung. Einmal auf der persönlichen Ebene.
13: Familie gründen, ich kann mir Wünsche erfüllen, die vielleicht vorher nicht finanzierbar waren. Und das alles verbinde ich mit einer guten dualen Ausbildung.
14: Aber auch gesellschaftlich.
13: Diese enge Zusammenarbeit zwischen den beruflichen Schulen, den Ausbildungsbetrieben und eben im Zusammenspiel mit der IHK, das ist ein Erfolgsrezept der sozialen Marktwirtschaft.
14: Deshalb Rentschlers Hauptappell an Jugendliche.
13: Informieren, informieren, informieren.
14: Zum Beispiel die Lehrstellenbörse der IHK Ost-Württemberg checken. Aber vor allem
13: seid mutig, seid mündig und macht den Schritt ins Berufsleben. Ihr werdet es nicht bereuen.
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0: In Ravensburg schon 29 Grad, Blaubeuren 26 und in Günzburg 25 Grad gemessen. Viel Sonne heute im Radio 7 Land, ganz wenig Wolken. Bis zu 34 Grad sind dagegen später noch drin. Am Wochenende ähnlich heiß und die ersten Hitzegewitter stehen dann auch an. Und bitte macht den Radio 7 Rückbankcheck. Aussteigen heißt, alle steigen aus. Kurz gibt's nicht, das Auto kann für kleine Kinder und Hunde wirklich zur Todesfalle werden.
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6: Es ist 13 Uhr, guten Tag. Auf dem Flug von Thessaloniki nach Memmingen ist heute Morgen an einer Ryanair-Maschine eine Fensterscheibe zerbrochen. Ein Reisender wurde dabei verletzt.
15: Auf Videos in sozialen Netzwerken sieht man, dass die Fensterscheibe komplett zerstört wurde. Der daneben sitzende Mann soll laut einer Passagierin mit dem Kopf aus der Maschine gesaugt worden sein. Mitreisende hielten ihn dann fest. Als es passierte, befand sich die Maschine in rund 6000 Meter Höhe. Der Pilot kehrte sofort in die griechische Hafenstadt zurück. Der verletzte Passagier kam ins Krankenhaus. Die anderen Passagiere wurden inzwischen mit einer Ersatzmaschine nach Memmingen geflogen. Rainer Pompe, Nachrichtenredaktion.
6: Der Bundestag hat die Gesundheitsreform der schwarz-roten Koalition beschlossen. Das umstrittene Sparpaket soll neue Beitragserhöhungen bei den gesetzlichen Krankenkassen verhindern. Jetzt muss noch der Bundesrat grünes Licht geben. Saarlands Ministerpräsidentin Rehlinger ist für die Anrufung des Vermittlungsausschusses. Man müsse noch einmal darüber sprechen, dass künftige Tarifsteigerungen der Beschäftigten nicht mehr vollständig von den gesetzlichen Krankenkassen bezahlt werden sollen, so die SPD-Politikerin. Bauen in Deutschland wird immer teurer. Die Preise für den Neubau konventioneller Wohngebäude stiegen im Mai gemessen am Vorjahresmonat um 5%. Das teilte das Statistische Bundesamt in Wiesbaden mit. Damit hat sich der Anstieg der Preise für Bauherren erneut beschleunigt. Bauministerin Huberts hatte vor kurzem eine Reihe von Maßnahmen vorgelegt, um die Baukosten zu senken. Das Nahbader beim Ulmer Schwörmontag am 20. Juli dürfte in diesem Jahr zum Lahmbader werden. Weil die Donau derzeit sehr wenig Wasser führt, ist die Fließgeschwindigkeit entsprechend niedrig. Der Wasserumzug wird also eine eher zähe Angelegenheit. Immerhin ist die Wassertemperatur mit aktuell 20 Grad vergleichsweise angenehm.
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0: Auf der A7 Füssenreute Richtung Ulm, zwischen dem Kreuz Memmingen und Stettingen an der Iller. 5 Kilometer Stau, Zeitverlust 25 Minuten. A8 Stuttgart-München zwischen Ulm-Ost und dem Kreuz Ulm-Elchingen. Bitte aufpassen, in beiden Richtungen. Da ist eine Katze unterwegs. Dann haben wir nochmal die A8 Stuttgart Richtung München, zwischen den Eichelberg und der Ausfahrt Hohenstadt. 9 Kilometer Stau, Zeitverlust 28 Minuten. Und B10 Stuttgart-Ulm zwischen Süßen-Ost und Geislingen an der Steige. Ebenfalls mehr los, 20 Minuten braucht er hier länger. Der neueste Blitzer steht in der Ortsdurchfahrt von Friedberg. Da sind 30 erlaubt. Alle weiteren auf radio7.de. Gute Fahrt.
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0: Ja, die einen haben vielleicht schon Feierabend am Freitag. Bei den anderen geht's erst so richtig los. Gute Laune wie in den 80ern dafür. Zumindest erinnert ihr Sound immer ein bisschen dran. Dua Lipa direkt nach Topic. Ich wünsche euch einen schönen Freitag.

0: Edgeburg bei den Schülern im Radio Siebenland. Jetzt um 13.12 Uhr haben schon viele aus. Es ist einfach die beste Zeit im Jahr, oder? Es wird nicht mehr so viel gemacht in der Schule, Wetter passt, ja, da lässt sich's gut gehen in der Schule. Das Morgenteam hat euch nämlich heute früh befragt, und zwar die Sechstklässler vom Schulverbund im Heckental aus Heidenheim. Wenn ihr euren Stundenplan jetzt aussuchen dürftet, wie würde der denn aussehen?
1: Wir kriegen jeden Tag Eis umsonst, Wasserschlacht, Dönerchen,
2: Europapark oder Legoland.
3: Okay, das ist geil, ja, das ist geil.
4: Zu Hause bleiben.
1: Die Sommerferien verlängern, also schon früher anfangen.
5: Zocken, Lasertag,
6: Skylinepark,
7: Waldbad gehen, Fahrrad fahren, alles, aber keine Schule.
0: Ja, und in Wirklichkeit, wie sieht's da aus?
8: Unterricht.
9: Outdoor Teambuilding.
1: Wir haben noch Bundesjugendspiele.
10: Wir schreiben Berichte.
11: Mathe, nichts gut.
12: Eine deutsche Arbeit, trotzdem noch.
0: Ah, okay, ich sehe schon. Wunsch und Realität liegen da weit auseinander. Ja, bei uns steht wahrscheinlich Arbeit auf dem Plan jetzt noch. Und die machen wir ein bisschen leichter mit der neuen von Kaigo und Khalid. Save My Love hier auf Radio 7. 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

0: seid unterwegs jetzt um 13.27 Uhr, vielleicht sogar schon Richtung freies Wochenende. Wir sind dabei mit dem Radio 7 Hit 7er, immer ab halb 30 Minuten Hits nonstop, mehr Musik, mehr Abwechslung, die Pussycat Dolls mit dabei, Mr. Props, Cat's Eye und was ganz Aktuelles von Samba.
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0: Bis zu 34 Grad kriegen wir heute. Viel Sonne, wenig Wolken. Jetzt gerade kratzen wir schon langsam dran. In Schaffhausen 30 Grad, Geislingen 26 und in Markdorf auch 30 Grad gemessen. Bitte macht den Radio 7 Rückbank-Check. Aussteigen heißt, alle steigen aus. Also lasst keine Babys, Kinder oder Hunde im Auto zurück.
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0: Da haben wir eine Meldung von der A8 Stuttgart-München zwischen Eichelberg und Ulm-Ost. 14 Kilometer stockender Verkehr, Zeitverlust 28 Minuten. B10 Stuttgart-Ulm zwischen Süßen und Geislingen an der Steige, ebenfalls mehr los, 20 Minuten Zeitverlust. B28 Reutlingen-Ulm zwischen Dettingen-West und Bad Urach-Hängen, ebenfalls dichter Verkehr, Zeitverlust hier 24 Minuten. Der neueste Blitzer steht in Herlingen am Ortseingang, wenn man von Wippingen kommt, ganz fies versteckt in der Einfahrt, blitzt beidseitig.
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0: Radio 7 hier um 13.54 Uhr und gleich nach zwei gibt's was mit ordentlich Druck dahinter. New Religion macht die Station gleich zum Club. Cheryl Cole liefert lässigen Pop-Sound und die neue von J.Lo und David Guetta geht richtig steil. 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
18: Disney bringt die Realverfilmung von Vaiana auf die Kinoleinwand. Im IMAX seht ihr, wie Vaiana in See sticht, um ihr Volk und ihre Insel zu retten. Als launischer Gott Maui mit dabei, Dwayne The Rock Johnson, der die Rolle auch schon in der Zeichentrickverfilmung gesprochen hat. Ebenso bildgewaltig und ebenfalls im IMAX gibt's mit Die Odyssee den lang erwarteten Action-Fantasy-Film von Christopher Nolan. Das altgriechische Epos mit der Irrfahrt von Odysseus als actionreiches Spektakel mit Matt Damon und Anne Hathaway in den Hauptrollen. Und Tom Holland schlüpft wieder für uns ins Spider-Man-Kostüm. In Brand New Day kämpft er als Peter Parker, als einsamer Vollzeit-Superheld in einem New York, das sich durch den Zauber am Ende von Teil 1 No Way Home, nicht mehr an seine Existenz erinnert. Na, da hoffen wir aber mal sehr, dass Spidey das wieder gerade rückt.
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0: Wir nähern uns ans Maximum heute an. Bis zu 34 Grad sind da drin. In Biberach gerade 28, Nersingen 26 und Megen 29 Grad gemessen. Macht bitte immer den Radio 7 Rückbank checkt, wenn ihr unterwegs seid. Aussteigen heißt, alle steigen aus, also keine Babys, Kinder oder Auto, oder Hunde im Auto zurücklassen.
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9: Es ist 14 Uhr, guten Tag. Auf einem Ryanair-Flug von Thessaloniki in Griechenland nach Memmingen ist am Morgen eine Scheibe geplatzt. Die Maschine musste daraufhin umdrehen.
22: Laut Augenzeugen spielten sich an Bord dramatische Szenen ab. Nach einem lauten Knall zerbrach eine Scheibe komplett, worauf die Sauerstoffmasken herunterfielen. Der am Fensterblatt sitzende Mann wurde bis zu den Schultern aus dem Fenster gesogen. Anderen Passagieren gelang es dann, den Mann wieder in die Maschine zu ziehen. Wie schwer er verletzt wurde, ist nicht bekannt. Nach gut einer Stunde Flugzeit landete die Ryanair-Maschine wieder in der griechischen Hafenstadt Thessaloniki. Rainer Pompe, Nachrichtenredaktion.
9: Soll der Bundesrat das Reformpaket für das Gesundheitssystem passieren lassen oder nicht? In dieser Frage gingen unter den Ländern die Meinungen auseinander. Die Abstimmung steht noch aus. Saarlands Ministerpräsidentin Rehlinger hat sich für die Anrufung des Vermittlungsausschusses ausgesprochen. Man müsse noch einmal darüber sprechen, dass künftige Tarifsteigerungen der Beschäftigten nicht mehr vollständig von den gesetzlichen Krankenkassen bezahlt werden sollen. Die Länderkammer will darüber hinaus auch die Leugnung des Existenzrechts Israels bestrafen. Zahlreiche Wirtschaftsverbände haben sich mit einem Brandbrief an die Bundesregierung gewandt. Darin warnen sie eindringlich davor, bei den geplanten Sozial- und Rentenreformen Minijobs faktisch abzuschaffen oder deutlich zu verteuern. Unterzeichner sind unter anderem der Handelsverband, der Hotel- und Gaststättenverband sowie der Gesamtverband der Land- und Forstwirtschaftlichen Arbeitgeberverbände. Die Ostalb wird wieder zur Bühne für die internationale Sprintelite der Mountainbiker. Heute und morgen steigt in Aalen auf dem 680 Meter langen Rundkurs der UCI Eliminator Weltcup mit dem Kids Day am Nachmittag und den Weltcuprennen am Samstag. Rund 15.000 Zuschauer werden beim Innenstadtrennen erwartet. Unter den besten Mountainbike-Fahrern der Welt sind auch die Aalener Lokalmatadoren Marion Fromberger und Simon Gegenheimer.
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0: Es ist ganz schön viel los im Radio 7 Land. Ich mache mal die längsten Staus. A7 Füssenreute Richtung Würzburg zwischen Nersingen und Niederstotzingen. 9 Kilometer Stau, Zeitverlust hier eine Stunde. A8 Stuttgart Richtung München zwischen Eichelberg und Ulm Ost. 12 Kilometer Stau, hier dauert es eine halbe Stunde länger. Der neueste Blitzer steht auf der B30 Ulm Richtung Biberach nach Donaustetten am Parkplatz. Alle weiteren auf radio7.de. Kommt gut und sicher an.
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0: Da wünsche ich euch einen schönen Freitagnachmittag. Grüße auch an alle, die jetzt noch die Stellung halten bei der Arbeit und nicht schon irgendwie unterwegs Richtung Wochenende sind. Imagine Dragons gleich mit ordentlich Power Sound, dass das noch was wird für den Start in den Nachmittag. Direkt nach der aktuellen Meganummer von Bibi Rexha und Faithless. Ich wünsche euch einen schönen Freitag.

11 nach 2. Hier ist Radio 7 für euren Freitag. Die WM ist neben coolen Sportmomenten auch immer eigentlich für andere Überraschungen gut. Wer hat's mitgekriegt? Gestern in der ARD, Co-Moderator Bastian Schweinsteiger steckt voll im Stau fest, kommt deshalb zu spät zur Sendung, meldet sich dann per Videocall ins Studio. Er ist dann irgendwann ausgestiegen und die restliche Strecke zum Stadion gejoggt. Also kommt dann komplett verschwitzt an. Ich finde, das ist mal richtig Einsatz für den Job. Ich hoffe, dass es bei euch heute deutlich stressfreier und vor allem auch schweißfreier läuft. Von uns kommt der Sound für den Nachmittag bei der Arbeit. Die neue von J-Lo und David Guetta. Hier auf Radio 7. Mehr Musik, mehr Abwechslung. Save Me Tonight.

0: Der Freitagnachmittag wird gleich ein kleines bisschen schöner mit der vollen Ladung Mucke im Ohr. Radio 7 Hit Siebner steht an, immer ab halb 30 Minuten Hits nonstop. Da ist unter anderem dabei Lady Gaga, Taylor Swift, Leonie, Alex Warren, Linkin Park und ganz viele mehr. Für mehr Musik und mehr Abwechslung.
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0: Bis zu 34 Grad sind da heute drin. Jetzt gerade ist es noch ein bisschen kühler in Göppingen 30, Immenstadt 26 und Laubheim 28 Grad. Am Wochenende ähnlich heiß und die ersten Hitzegewitter stehen dann da an. Und bitte macht den Radio 7 Rückbankcheck. Aussteigen heißt, alle steigen aus. Also bitte keine Babys, Kinder oder Hunde im Auto zurücklassen.
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0: Da ist einiges los. Die A6 Nürnberg Richtung Heilbronn zwischen Öhringen und Bretzfeld. 6 Kilometer Stau. Zeitverlust 24 Minuten. A7 Füssen-Reute-Würzburg zwischen Nersingen und Niederstotzingen. 11 Kilometer Stau. Hier dauert es eine Stunde länger. Die A7 Füssen-Reute Richtung Ulm zwischen Altenstadt an der Iller und Dreieck Hittigstetten. 12 Kilometer Stau. Eine halbe Stunde Zeitverlust. Und A8 auch noch Stuttgart-München zwischen Eichelberg und Ausfahrt Hohenstadt. 6 Kilometer Stau. Hier dauert es 22 Minuten länger. Der neueste Blitzer, der steht auf der B16 Dillingen Höchstädt, kurz vor Höchstädt. Alle weiteren auf radio7.de. Kommt gut an.
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0: Radio 7 hier um kurz vor drei. Der Feierabend drückt immer näher und wir verkürzen euch die Zeit bis dahin mit gutem Sound im Ohr. Da gibt's was, das richtig pusht. Kato, Turn the Lights Off, Mike Posner mit dabei und die neue von Tame Impala und Jenny Dracula gibt's auch. Alles nach drei bei Sebastian Pauls.
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20: Sonnig und sehr warm bis heiß. Aktuell in Schwäbisch Gmünd 30, in Neu-Ulm 29, in Wangen 30 Grad. Am Wochenende und am Montag praktisch dasselbe Wetter. Denkt bei der Hitze wieder an den Radio 7 Rückbank-Check. Aussteigen heißt, alle steigen aus. Kurz gibt's nicht. Das Auto kann für kleine Kinder und Hunde ja wirklich schnell zur Todesfalle werden.
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22: Es ist 15 Uhr, guten Tag. Auf dem Flug von Thessaloniki nach Memmingen ist an einer Ryanair-Maschine eine Fensterscheibe zerbrochen. Ein Reisender wurde dabei verletzt.
23: Auf Videos in sozialen Netzwerken sieht man, dass die Fensterscheibe komplett zerstört wurde. Der daneben sitzende Mann soll laut einer Passagierin mit dem Kopf aus der Maschine gesaugt worden sein. Mitreisende hielten ihn dann fest. Als es passierte, befand sich die Maschine in rund 6000 Meter Höhe. Der Pilot kehrte sofort in die griechische Hafenstadt zurück. Der verletzte Passagier kam ins Krankenhaus. Die anderen Passagiere wurden inzwischen mit einer Ersatzmaschine nach Memmingen geflogen. Rainer Pompe, Nachrichtenredaktion.
22: Der Bundestag hat das neue Gebäudemodernisierungsgesetz beschlossen. Damit werden Kernpunkte der von der früheren Ampelregierung beschlossenen Regelungen gekippt. Umweltverbände warnen allerdings vor Rückschritten beim Klimaschutz und einer Kostenfalle für Mieter, wenn Vermieter neue Gasheizungen einbauen. Erwartet werden Klagen gegen die Gesetzesänderungen. Die Reform muss auch noch durch den Bundesrat. Über eines der umstrittensten Bahnprojekte Bayerns kann jetzt formell entschieden werden. Das Bundesverkehrsministerium hat die Planungsunterlagen der DB zum Bau der deutschen Zuleitungsstrecke zum Brenner Basistunnel an das Parlament weitergeleitet. Damit beginnt die sogenannte parlamentarische Befassung. Der Plan sieht den Aus- und Neubau der Bahnstrecke von München über Rosenheim bis zur österreichischen Grenze vor. Besonders umstritten ist der Bau einer neuen Hochgeschwindigkeitstrasse durch den bayerischen Teil des Inntals Richtung Kufstein. Das Nahbader beim Ulmer Schwürmontag am 20. Juli dürfte in diesem Jahr zum Lahmbader werden. Weil die Donau derzeit sehr wenig Wasser führt, ist die Fließgeschwindigkeit entsprechend niedrig. Der Wasserumzug wird also eher eine zähe Angelegenheit. Immerhin ist die Wassertemperatur mit aktuell 20 Grad vergleichsweise angenehm.
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24: Die A7 füssen heute Richtung Ulm zwischen Altenstadt und dem Dreieck Kittistetten. 14 Kilometer Stau, eine halbe Stunde Zeitverlust. Und dann zwischen Nersingen und Niederstotzingen nochmal 12 Kilometer Stau und 50 Minuten Zeitverlust. Gegen Richtung der A7, Richtung Füssenreute, zwischen Niederstotzingen und Nersingen 9 Kilometer stockend, 20 Minuten Zeitverlust. A8 Richtung München, zwischen Eichelberg und Hohenstadt 7 Kilometer stockend, eine Viertelstunde Zeitverlust. Und dann Richtung München weiter, zwischen Merklingen und Ulm-Ost nochmal 4 Kilometer Stau und eine Viertelstunde Zeitverlust. Gegen Richtung der A8 Richtung Stuttgart zwischen Ulm-West und Mühlhausen 11 Kilometer Stau, 40 Minuten Zeitverlust. A96 Lindau Richtung München zwischen Bad Wörishofen und Landsberg West 6 Kilometer Stau nach einem Unfall, 40 Minuten Zeitverlust. Und auf der B29 zwischen Hüttlingen und Oberalfingen eine Viertelstunde Zeitverlust. Keine neuen Blitzer, alle anderen auf radi7.de. Wenn ihr was entdeckt, 0800 70 77 110.
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24: Es ist eine Höflichkeitslüge, die wir wahrscheinlich alle schon mal benutzt haben. Aber Kathi aus Tuttlingen ist die Einzige, die es öffentlich gesteht. 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

0: Freitag. Hallo, Radio 7 hier. Die Arbeitswoche ist quasi geschafft und die nächsten Feste im Süden starten. Heute geht's zum Beispiel los mit dem Ulmer Volksfest oder auch dem Primtalsommer in Speichingen. Alle Infos auf radio7.de unter Events. 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Gleich The Killers, alle Farben, Avicii oder auch Loi im Radio 7 Hit 7er.
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0: Sonnig und sehr warm bis heiß. Aktuell in Günzburg 29, in Villingen-Schwenningen 30, in Kempten 29 Grad. Am Wochenende und am Montag praktisch dasselbe Wetter. Denkt bei der Hitze wieder an den Radio 7 Rückbank-Check. Aussteigen heißt, alle steigen aus. Es passiert jeden Sommer wieder. Bitte denkt an alle im Auto, vor allem natürlich Kinder und Hunde.
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0: Los geht's auf der A7. Füssenreute Richtung Ulm zwischen Altenstadt und dem Dreieck die Städten. 13 Kilometer stockender Verkehr, 25 Minuten Zeitverlust. Und weiter Richtung Würzburg zwischen Nersingen und Niederstotzingen nochmal 10 Kilometer stockend und 20 Minuten Zeitverlust. Die Gegenrichtung der A7 Richtung Füssenreute zwischen Niederstotzingen und Illertissen 18 Kilometer Stau, knapp eine Stunde Zeitverlust. Und zwischen Föhringen und Illertissen ist nach einem Unfall die linke Spur blockiert. A8 jetzt Richtung München zwischen Eichelberg und Hohenstadt 6 Kilometer Stau, eine Viertelstunde Zeitverlust. Und weiter Richtung München zwischen Merklingen und Ulm-Ost 4 Kilometer Stau, eine Viertelstunde Zeitverlust. Gegenrichtung der A8 Richtung Stuttgart zwischen Ulm-West und Mühlhausen 13 Kilometer Stau, eine Stunde Zeitverlust. Und die A96 noch Richtung München zwischen Bad Wörishofen und Landsberg-Ost 6 Kilometer Stau nach einem Unfall, 20 Minuten Zeitverlust. Keine neuen Blitzer, alle anderen auf radi7.de. Und wenn ihr was entdeckt, 0800 70 77 110.
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0: sei Dank Freitag. Hallo, hier ist Radi 7 und ich bin nach heute mal für ein paar Wochen weg. Hab euch ja schon mal erzählt, dass ich in meinem Urlaub außer den Ulmer Schwörmontag zu feiern hauptsächlich faulenzen werde. Okay, sofern man es als faulenzen bezeichnen kann, regelmäßig einen Bierkrug zu stemmen. Vielleicht sehen wir uns im einen oder anderen Biergarten im Süden. Gleich bringe ich euch aber erstmal in den Freitagfeierabend. Nach 4 bei mir wird's super sommerlich mit Kygo und Tina Turner oder auch Sorry Papi und Pink packt die Stromgitarre aus für Try gleich auf Radio 7. Mehr Musik und mehr Abwechslung.
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0: Sonnig und sehr warm bis heiß, aktuell in Heidenheim 29, in Donaueschingen 31, in Singen 32 Grad. Am Wochenende und am Montag praktisch dasselbe Wetter. Denkt bei der Hitze wieder an den Radio 7 Rückbank-Check. Aussteigen heißt, alle steigen aus. Lasst bitte niemals Babys, Kinder oder Hunde im Auto zurück.
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2: Es ist 16 Uhr, guten Tag. Auf dem Flug von Thessaloniki nach Memmingen ist an einer Ryanair-Maschine eine Fensterscheibe zerbrochen. Ein Reisender wurde dabei verletzt. Ein Experte sprach von einem Einzelfall. Sowas komme eigentlich sehr selten vor, so der Professor für Luftfahrtelektronik Hanke.
8: Auf Videos in sozialen Netzwerken sieht man, dass die Fensterscheibe komplett zerstört wurde. Der daneben sitzende Mann soll laut einer Passagierin mit dem Kopf aus der Maschine gesaugt worden sein. Mitreisende hielten ihn dann fest. Als es passierte, befand sich die Maschine in rund 6000 Meter Höhe. Der Pilot kehrte sofort in die griechische Hafenstadt zurück. Der verletzte Passagier kam ins Krankenhaus. Die anderen Passagiere wurden inzwischen mit einer Ersatzmaschine nach Memmingen geflogen. Rainer Pompe, Nachrichtenredaktion.
2: Das Gesundheitssparpaket der Bundesregierung kann kommen. Nach dem Bundestag hat es auch der Bundesrat durchgewinkt. Ein Antrag, den Vermittlungsausschuss anzurufen, fand in der Länderkammer keine Mehrheit. Bayerns Ministerpräsident Söder war bei den Verhandlungen dafür, das Paket anzunehmen. Saarlands Ministerpräsidentin Rehlinger dagegen wollte den Vermittlungsausschuss anrufen. Denn künftige Tariferhöhungen der Beschäftigten würden nicht mehr vollständig von den gesetzlichen Krankenkassen bezahlt.
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2: Kleine Ventilatoren für die Hand sind diesen Sommer im Netz und in der realen Welt der neue Renner. Die kleinen Handheld-Fans kühlen unterwegs auf Festivals, Reisen und im Alltag und sorgen auch in den sozialen Medien für Aufsehen. Unter Hashtags wie Handheld-Fan oder Portable-Fan werden sie als unentbehrliches Accessoire zum Sommertrend. Wegen der anhaltenden Trockenheit muss das Freibad in Wickensbach im Oberallgäu sein Schwimmbecken schließen. Ab Montag bleibt es bis zum Saisonende gesperrt. Wegen des niedrigen Grundwasserstands kann nicht mehr genug frisches Wasser nachgefüllt werden. Damit lässt sich die Wasserqualität nicht mehr sicher gewährleisten, so die Gemeinde. Das Plansch- und Nichtschwimmerbecken bleiben aber weiter geöffnet.
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19: Da 7 füssen heute Richtung Ulm. Zwischen Altenstadt und den drei Kittistädten 8 Kilometer stockend, eine Viertelstunde Zeitverlust. Und weiter Richtung Würzburg zwischen Nersingen und Niederstotzingen nochmal 9 Kilometer stockend und eine Viertelstunde Zeitverlust. Die A7 in der Gegenrichtung Richtung Füssenreute zwischen Gien-Herbrechtingen und Illertissen 21 Kilometer Stau, gute 50 Minuten Zeitverlust aktuell. Und zwischen Föhringen und Illertissen ist nach einem Unfall die linke Spur blockiert. Die A8 Richtung Stuttgart zwischen Ulm-West und Mühlhausen 10 Kilometer Stau, gute halbe Stunde Zeitverlust. Und die A96 Richtung München zwischen Buchloe-Ost und Landsberg-Ost 10 Kilometer Stau nach einem Unfall, gute 20 Minuten Zeitverlust. Keine neuen Blitzer, alle anderen auf Radio 7D. Wenn ihr was entdeckt, 0800 70 77 110.
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19: Oft ist ja wichtiger, wie ein Hit klingt, als was er aussagt. Aber es trifft sich sehr gut, dass bei Nico Santos beides passt. Mit Ray of Light macht er uns nicht nur Sommerlaune, sondern singt auch darüber, dass wir in schweren Zeiten nie die Hoffnung verlieren sollten. Hört ihr so in 7 Minuten auf Radio 7. Und jetzt zwei super Musiker, deren Freundschaft man wirklich raushört. Super.

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Und zum ersten Mal auf Radio 7 Sky Newman.

0: Und ihr kennt ja bestimmt dieses Motto: Bevor der Zeugquarz Musik macht, holt euch lieber eine Radio 7 Party nachts. Ja, heute Abend, da sind wir zum Beispiel beim Auftakt des Jubiläumswochenendes 60 Jahre SV Elchingen. Glückwunsch von mir und viel Spaß beim Feiern. Sommerparty-Mucke für alle, gleich schon im Radio 7 Hitsiebener von Tyo Cruz, Martin Garrix oder auch Avicii. Aber auch was zum Chillen von Taylor Swift oder Michael Schulte. 30 Minuten Hits nonstop, immer ab halb. Mehr Musik und mehr Abwechslung, immer auf Radio 7.
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9: Sonnig und sehr warm bis heiß. Aktuell in Aden 29, in Biberach 29, in Sigmaringen 30 Grad. Am Wochenende und am Montag praktisch dasselbe Wetter. Also denkt bei der Hitze wieder an den Radio 7 Rückbank-Check. Aussteigen heißt, alle steigen aus. Kurz gibt's nicht. Das Auto kann für kleine Kinder und Hunde vor allem wirklich zur Todesfalle werden.
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9: A7 Füssenreuth Richtung Ulm. Zwischen Illertissen und dem Dreieck Kittistetten 7 Kilometer stockend. Eine Viertelstunde Zeitverlust. Gegenrichtung der A7 Richtung Füssenreuth. Zwischen Niederstotzingen und Illertissen 23 Kilometer Stau. 1 Stunde Zeitverlust. Und zwischen Föhringen und Illertissen ist nach einem Unfall die linke Spur blockiert. Und die A8 Richtung Stuttgart, zwischen Ulm-West und Mühlhausen, 9 Kilometer Stau, 20 Minuten Zeitverlust. Der neueste Blitzer auf der B30 Ulm Richtung Biberach, nach Donaustetten am Parkplatz. Alle anderen auf radi7.de. Wenn ihr was entdeckt, 0800 70 77 110.
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0: Hier ist Radio 7. UCI Eliminator. Findet ihr auch, dass das wie ein Schwarzenegger-Film aus den 80ern klingt? Ist aber der Mountainbike-Weltcup in Aden morgen. Und wenn es euch dafür zu heiß ist, es gibt auch einen Livestream auf YouTube. Genießt die Zeit. Ich eröffne gleich wieder offiziell im Auftrag des Landeshitministeriums das Wochenende nach 5 mit Lady Gagas Alejandro, mit Kaigo und Khalid und mit Werner. 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
12: Disney bringt die Realverfilmung von Vaiana auf die Kinoleinwand. Im IMAX seht ihr, wie Vaiana in See sticht, um ihr Volk und ihre Insel zu retten. Als launischer Gott Maui mit dabei, Dwayne The Rock Johnson, der die Rolle auch schon in der Zeichentrickverfilmung gesprochen hat. Ebenso bildgewaltig und ebenfalls im IMAX gibt's mit Die Odyssee den lang erwarteten Action-Fantasy-Film von Christopher Nolan. Das altgriechische Epos mit der Irrfahrt von Odysseus als actionreiches Spektakel mit Matt Damon und Anne Hathaway in den Hauptrollen. Und Tom Holland schlüpft wieder für uns ins Spider-Man-Kostüm. In Brand New Day kämpft er als Peter Parker, als einsamer Vollzeit-Superheld in einem New York, das sich durch den Zauber am Ende von Teil 1, No Way Home, nicht mehr an seine Existenz erinnert. Na, da hoffen wir aber mal sehr, dass Spidey das wieder gerade rückt.
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15: Sonnig und aktuell in Göppingen 32, in Riedlingen 31, in Tuttlingen 30 Grad. Am Wochenende und am Montag praktisch dasselbe Wetter. Denkt bei der Hitze wieder an den Radi 7 Rückbank-Check. Aussteigen heißt, alle steigen aus. Lasst bitte niemals Babys, Kinder oder Hunde im Auto zurück.
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16: Es ist 17 Uhr, guten Tag. Mit den Stimmen der Koalition hat der Bundestag ein Gesetz verabschiedet, das der Bundespolizei in besonderen Gefahrenlagen eine automatische Echtzeitgesichtserkennung an Bahnhöfen und anderen Orten in ihrem Zuständigkeitsbereich erlaubt. Für die Bekämpfung von Extremismus und Schleuserkriminalität soll die Bundespolizei zudem Befugnisse zur Telekommunikationsüberwachung bekommen. Indessen ist das sogenannte Heizungsgesetz der früheren Ampelregierung bald Geschichte. Bundestag und Bundesrat haben das neue Gebäudemodernisierungsgesetz beschlossen. Nach der Abwahl von Viktor Orbán ist Ungarn unter seiner neuen Regierung der Europäischen Staatsanwaltschaft beigetreten. Der Schritt zeige das erneute Bekenntnis des Landes zu einer Rückkehr zur Rechtsstaatlichkeit, so die EU-Kommission in Brüssel. Kommissionschefin von der Leyen erklärte, das sei ein willkommener Schritt im Kampf gegen Betrug und Korruption. Die ungarische Bevölkerung werde nun über eine Schutzvorkehrung verfügen, um sicherzustellen, dass die EU-Mittel in ihrem Interesse eingesetzt würden. Zahlreiche Wirtschaftsverbände haben sich mit einem Brandbrief an die Bundesregierung gewandt. Darin warnen sie eindringlich davor, bei der geplanten Sozial- und Rentenreform Minijobs faktisch abzuschaffen oder deutlich zu verteuern. Unterzeichner sind unter anderem der Handelsverband, der Hotel- und Gaststättenverband sowie der Gesamtverband der Land- und Forstwirtschaftlichen Arbeitgeberverbände. In Schwäbisch Gmünd gibt's Streit um mehr mobile Blitzer. Die SPD fordert zusätzliche Geräte, doch die Stadtverwaltung bremst. Es fehle an Personal. Die Blitzer seien zwar vollautomatisch, die Auswertung der Messdaten und der Betrieb der Blitzeranhänger seien aber aufwendig. Einen mobilen Blitzer hat die Stadt bereits im Einsatz, unter anderem um die neuen Tempolimits wegen Lärmschutz durchzusetzen.
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17: Ich bin Lea Matschulat. Verbraucher in Deutschland haben künftig ein gesetzliches Recht auf die Reparatur vieler Elektrogeräte. Nach dem Bundestag hat auch der Bundesrat das Gesetz gebilligt. Hersteller müssen unter anderem Waschmaschinen, Smartphones, Tablets und E-Bikes während ihrer üblichen Lebensdauer zu einem angemessenen Preis reparieren und außerdem Geräte so bauen, dass sie sich überhaupt instand setzen lassen. Wer ein defektes Gerät reparieren lässt, profitiert außerdem von einer um 12 Monate verlängerten Gewährleistung. Und noch der Blick auf den DAX. Er stand zuletzt bei 25.111 Punkten.
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19: A7 Ulm Richtung Würzburg zwischen Niederstotzingen und Heidenheim. 7 Kilometer Stau nach einem Unfall auf der linken Spur. 40 Minuten Zeitverlust aktuell. A7 in der Gegenrichtung Richtung Füssen-Reute zwischen Langenau und Altenstadt. Insgesamt 12 Kilometer Stau und auch 40 Minuten Zeitverlust. Und zwischen Föhringen und Illertissen ein Unfall auf der linken Spur. A96 Richtung Lindau zwischen Memmingen-Ost und Aitrach. 4 Kilometer Stau, eine Viertelstunde Zeitverlust. Hier ein liegen gebliebenes Fahrzeug, der Grund. Und B10 zwischen Neu-Ulm-Mitte und Ulm-Blaubeurer Tor, 20 Minuten Zeitverlust. Der neueste Blitzer in Bad Waldsee an der Bleiche im 30er-Bereich. Alle anderen auf radio7.de. Wenn ihr was entdeckt, 0800 70 77 110.
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21: Es ist Freitag, kurz nach 5.
22: Endlich Wochenende!
21: Und wie wär's am Wochenende mit einem schönen, großen Teller Hahnhoden-Gulasch? Ja, wie die virale Sensation vom Donaufest Ulm-Neu-Ulm schmeckt oder auch nicht, das hört ihr in 10 Minuten. auch noch vor halb super chillige Beats für einen langsamen

0: Hier ist Radio 7. Habt ihr schon mal Hahnhoden-Gulasch probiert? Letztes Wochenende Donaufest in Ulm und Neu-Ulm und die virale Sensation jedes Jahr dort ist eben das Hahnhoden-Gulasch. Ich mag das voll gern. Es ist da alle zwei Jahre, wenn das Fest stattfindet. Radio 7-Moderatorin Elke Rudenkolk hat es diese Woche zum ersten Mal probiert. Und, Elke?
1: Ich kann jetzt mitreden, aber ich sage dir, Sebastian, in zwei Jahren, nein, nicht wieder.
2: Was ist daran so schlimm? Die Konsistenz, der Geschmack?
1: Ich weiß es eigentlich auch nicht so genau. Also ich mag zum Beispiel auch Leber gern, aber zum Beispiel die schwäbische Kuttler, die kann ich auch nicht leiden. Und ich weiß es nicht. Findet es im Kopf statt, dass man einfach weiß, was man da isst und das deswegen komisch findet. Aber das insgesamt, das Gericht, nein. Also, nee, nicht wieder.
0: Wir haben auch Besucher auf dem Donaufest zur Hahnhoden-Challenge gebeten. Wer mutig war, das seht ihr bei uns auf Instagram.
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1: Hallo, Radio 7 hier am Freitag. Spanien gegen Belgien ist natürlich das Fußballspiel heute. Aber bei der U19-EM, da haben es die deutschen Frauen und Männer ins Finale geschafft. Und spielen jeweils gegen Spanien auch. Die Jungs morgen Abend, die Mädels schon gleich um 18 Uhr live im Free TV bei Nitro. Das Warm-up für den Fußballabend, 30 Minuten Hits nonstop. Gleich im Radio 7 Hit 7er, Bibi Rexha mit Faithless, Nelly Furtado, Alex Warren, Madcon oder auch Hertz mit Purple Disco Machine. 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
1: Sonnig bei aktuell in Ellwangen 29, in Ulm 30, in Konstanz 31 Grad. Am Wochenende und am Montag praktisch dasselbe Wetter, vielleicht noch etwas heißer. Also denkt bitte wieder an den Radio 7 Rückbank-Check. Aussteigen heißt, alle steigen aus. Die Temperatur im Auto, die kann ja nach einer Stunde bereits bis zu 60 Grad erreichen. Also keine Kinder oder Hunde zurücklassen.
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1: A7 Ulm Richtung Würzburg zwischen Langenau und Heidenheim. 10 Kilometer Stau, gute halbe Stunde Zeitverlust wegen eines Unfalls zwischen Giengen-Herbrichtingen und Heidenheim. A7 jetzt Richtung Füssenreute zwischen Nersingen und Illertissen noch 9 Kilometer Stau, 40 Minuten Zeitverlust. Hier ist die Unfallstelle zwischen Föhringen und Illertissen inzwischen geräumt. A96 Richtung Lindau zwischen Memmingen-Nord und Aitrach, 5 Kilometer Stau, eine Viertelstunde Zeitverlust wegen eines liegen gebliebenen Fahrzeugs. B10 noch zwischen Neu-Ulm-Mitte und Ulm-Babeurer Tor, 20 Minuten Zeitverlust. Der neueste Blitzer steht in Bad Waldsee an der Bleiche im 30er-Bereich. Alle anderen auf radio7.de. Und wenn ihr was entdeckt, 0800 70 77 110.
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0: Schönen Freitagabend mit Radio 7. Und jetzt darf man drüber reden. Keine Spoilergefahr mehr nach dem Finale gestern Abend. Ja, Valerie aus Weingarten hat die letzte Rose von Bachelor Tim bekommen. Und nach einem halben Jahr seit Ende der Dreharbeiten sind sie auch immer noch zusammen. Was ich natürlich nicht verstehen kann. Sie wollen jetzt bei ihm in Köln zusammenziehen und nicht im schönen Oberschwaben. Ein berufliches Traumpaar. Gleich bei mir, Jennifer Lopez und David Guetta mit ihrem ganz neuen Hit. Außerdem eine Stimme, die das Zwerchfell zum Vibrieren bringt, Rag & Bone Man mit Human und coole Sommerbeats mit Love Fool nach 6 auf Radio 7. 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
0: Sonnig und sehr warm. Bis heiß aktuell in Schwäbisch Hall 30, in Memmingen 29, in Wangen 31 Grad. Am Wochenende und am Montag praktisch dasselbe Wetter. Denkt bei den Temperaturen wieder an den Radio 7 Rückbank-Check. Aussteigen heißt, alle steigen aus. Kurz gibt's nicht. Das Auto kann für kleine Kinder und Hunde nämlich wirklich schnell zur Todesfalle werden.
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13: Es ist 18 Uhr, guten Abend. Tennisprofi Alexander Zverev steht im Finale des Turniers von Wimbledon. Der 29-Jährige aus Hamburg besiegte im Halbfinale den britischen Außenseiter Arthur Farrey mit 7:6, 6:2 und 6:4. Für Zverev ist es der erste Einzug ins Endspiel des berühmten Rasenklassikers. Dort wartet dann der Sieger des zweiten Halbfinals zwischen Jannik Sinner aus Italien und Rekord-Grand-Slam-Sieger Novak Djokovic aus Serbien. Boris Becker war 1995 der letzte deutsche Tennisspieler im Männerfinale von Wimbledon. Jetzt wird verhandelt. Die DFB-Spitze ist auf dem Weg nach New York. Dort erwartet sie Jürgen Klopp zu den angekündigten Gesprächen über den Bundestrainerjob.
14: Grundsätzlich wissen Jürgen Klopp und der DFB, ja, wir wollen. Jetzt geht's zum einen sicherlich um Kompetenzen, auch um das Team um den neuen Bundestrainer herum, wobei ja schon klar ist, dass Sportdirektor Rudi Völler weitermachen soll und will. Und dann geht's natürlich auch ums Geld, um Klopps Gehalt, klar, und um eine mögliche Ablöse für Red Bull, wo der DFB-Wunschkandidat ja noch bis 2029 unter Vertrag steht. Thomas Thonfeld, Nachrichtenredaktion.
13: Der Zwischenfall mit dem zerbrochenen Fenster bei einer Ryanair-Boeing Boeing ist nach Experteneinschätzung ein Einzelfall. Eigentlich komme so etwas sehr selten vor, so der emeritierte Professor für Luftfahrtelektronik Harald Janke. Zeugen hatten berichtet, dass ein Passagier mit Kopf und Schultern durch die entstandene Öffnung gesogen worden sei und habe nur mit Mühe von anderen Passagieren zurückgehalten werden können. Er wurde nach der Landung in ein Krankenhaus gebracht. Die Gastronomie hält die Göppinger Innenstadt am Leben und nicht nur dort. Während der Einzelhandel vielerorts ums Überleben kämpft, sorgen Cafés, Restaurants und Außenplätze für Besucher und Begegnungen. Göppingen beteiligt die Wirte deshalb auch an Festen in der Innenstadt. Denn die Freiluftgastronomie wird immer wichtiger. Studien zeigen, Eating, also Essen, ist das neue Shopping.
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15: Keine Staus, keine Behinderungen, keinen neuen Blitzer. Alle anderen auf radio7.de. Und wenn ihr was entdeckt, 0800 70 77 110.
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15: 3 Stunden noch bis Spanien gegen Belgien und beim WM-Finale nächstes Wochenende, da wird es ja zum ersten Mal eine Halbzeitshow geben. Mit krassem Star-Aufgebot. Justin Bieber ist jetzt neu noch zum Line-Up dazugekommen. Außerdem Shakira, BTS und Madonna. Mit 67 Jahren einfach unglaublich, die Frau. Und ihr hört sie noch vor 6:30 auf Radio 7. Und jetzt für fantastische Laune die Madonna aus der Oberpfalz. Hier ist Leonie.
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1: Hier ist Radio 7. Wisst ihr, was ich echt krass finde an uns Deutschen? Egal wie schlecht die Wirtschaft läuft, die Tourismusbranche boomt. Ja, unsere Urlaubsreise, vor allem ins Ausland, die lassen wir uns nicht nehmen. Eher essen wir nur noch Dosenfraß. Ich bin da ja eine Ausnahme, habe jetzt wieder 3 Wochen Balkonien vor mir, denn das spart Geld, weil man nichts buchen muss, Zeit, weil man nirgends hinfliegen muss und Nerven, weil kein Flugzeugfenster kaputt gehen kann. Und wenn ich mir ums Eck eine Gucci-Tasche hole, weiß ich, sie ist echt.
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2: Hallo, Radi 7 hier und vielen Dank für eure Nachrichten, dass ich bei den Open-Air-Kinos im Süden ja eins vergessen hätte. Habt ihr natürlich recht, sorry dafür. Das Seekino in Hagenau, das läuft auch. Heute Abend zum Beispiel Mein Freund Barry, der aktuelle Film rund um den berühmten Lawinenhund. Schönen Freitagabend euch. Rein geht's gleich wieder mit 30 Minuten Hits nonstop. Von Kato, Artemas, Fergie, Somba oder auch Alex Warren im Radi 7 Hit 7er. 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
2: Sonnig und aktuell in Geislingen 29, in Leutkirch 28, in Singen noch 32 Grad. Denkt bitte immer an den Radio 7 Rückbankcheck bei diesen Temperaturen. Aussteigen heißt, alle steigen aus. Niemals Babys, Kinder, Tiere im Auto zurücklassen, bitte. Am Wochenende und am Montag praktisch dasselbe Wetter.
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2: Ein Stau auf der A7 Ulm Richtung Füssenreute zwischen dem Dreieck Kittistetten und Föhringen. 3 Kilometer, Viertelstunde Zeitverlust. Keine neuen Blitzer, alle anderen auf radio7.de. Und wenn ihr was entdeckt, 0800 70 77 110.
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0: Der Freitagabend mit Radio 7. Ein schönes Wochenende euch. Meinen Samstag und ersten Urlaubstag morgen, den werde ich übrigens zum Teil beim Stadtpokal Ulm-Neu-Ulm verbringen. Ein paar Freunde besuchen und ich habe gehört, der Bierpreis ist vernünftig. Aber bevor ich in den Urlaub abhau, natürlich noch eine Stunde lang ganz viel ganz neue Musik. Gleich nach 7 im Radio 7 Hit Update. Zum Beispiel der nach Die on This Hill schon zweite Hit vom supersouligen Shootingstar mit der Wahnsinnsstimme Sienna Spyro.
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0: Sonnig und sehr warm, bis heiß immer noch. Aktuell in Karlsheim 29, in Neu-Ulm 30, in Villingen-Schwenningen noch 29 Grad. Denkt bei den Temperaturen an den Radio 7 Rückbank-Check. Aussteigen heißt, alle steigen aus. Lass bitte niemals Babys, Kinder oder Hunde im Auto zurück. Am Wochenende und am Montag praktisch dasselbe Wetter wie heute.
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6: Ich bin Holger Dilk. Berlins regierender Bürgermeister Kai Wegner tritt nicht nochmal an. Der CDU-Politiker hat seine Spitzenkandidatur für die Wahl zum Abgeordnetenhaus im September zurückgezogen. Seit Wochen steht Wegner immer mehr in der Kritik. Es geht um sein Krisenmanagement beim großen Stromausfall in Berlin vor einem halben Jahr und die Frage, was er wie und wann unternommen hat. Wegner sagte:
7: Ja, ich habe kommunikative Fehler gemacht. Und das war auch Mist. Und ich ärgere mich am meisten darüber. Aber meine Damen und Herren, wenn ich feststelle, dass ich mit den Themen, die entscheidend sind für die Menschen, nicht mehr durchdringe, dann muss es Konsequenzen geben.
6: Schon wieder rollt eine Hitzewelle auf Deutschland zu. Besonders heiß wird es in den kommenden Tagen im Westen und Süden. Schon morgen sind bis zu 35 Grad drin, am Dienstag dann sogar 38 Grad. Temperaturrekorde werden dieses Mal aber wohl nicht geknackt, so der Deutsche Wetterdienst. Die Sparpläne für die Krankenkassen haben es durch Bundestag und Bundesrat geschafft. Die Reform sieht Einschnitte bei den Leistungen und zusätzliche Kosten für Versicherte vor, damit Beiträge nicht weiter steigen. Bundesgesundheitsministerin Wagen meint, ohne die Reform
8: müssten wir schon im kommenden Jahr mit einer Beitragssatzsteigerung von 1 Prozentpunkt rechnen. Knapp 20 Milliarden Euro paritätisch verteilt auf Arbeitnehmer und Arbeitgeber. Und das, meine Damen und Herren, kann nicht sein, was wir wollen.
6: Die Opposition glaubt nicht an stabile Beiträge und warnt unter anderem vor Krankenhausinsolvenzen. Auch das Heizungsgesetz ist beschlossene Sache. Öl- und Gasheizungen sollen weiter eingebaut werden dürfen. Die Diätenerhöhung für die Abgeordneten im Bundestag fällt in diesem Jahr aus. Auch dafür hat das Parlament jetzt grünes Licht gegeben. Es ging um 500 Euro mehr im Monat. Die Sparpolitik der Bundesregierung trifft viele Bürger und da soll es auch für die Abgeordneten keine Ausnahme geben, so die Begründung. Erstmals in seiner Karriere steht Alexander Zverev im Finale von Wimbledon. Der aktuell beste deutsche Tennisspieler siegte gegen den ungesetzten Briten Arthur Ferry ungefährdet in 3 Sätzen. Der Gegner im Endspiel wird ermittelt zwischen dem Weltranglistenersten Jannik Sinner und Novak Djokovic. Europameister Spanien gegen den ewigen Geheimfavoriten Belgien. Heute Abend geht es bei der Fußball-Weltmeisterschaft um das zweite Halbfinalticket. Die Belgier dürften dabei gerne an das WM-Viertelfinale vor 40 Jahren zurückdenken. Damals setzten sie sich gegen Spanien im Elfmeterschießen durch.
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0: Keine Staus, keine Behinderungen, keine neuen Blitzer. Alle anderen auf radio7.de. Wenn ihr was entdeckt, 0800 70 77 110.
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0: Und das ist mal ein Star-Aufgebot mit neuen Songs allein noch vor 7:30. Martin Garrix mit Ed Sheeran um 7:45. Take That in so 10 Minuten. Und Nico Santos schon direkt nach Alle Farben neu mit

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1: Haufenweise neue Hits hier im Radio 7 Hit Update. Und der Blick in die Charts Geschichte. Jetzt was aus der Kategorie, boah, ewig nicht mehr gehört. Ein One-Hit-Wonder aus dem Jahr 2011 von Natalia Kills. Es blieb, wie gesagt, der einzige Hit für die britische Musikerin. Und sie hat nach dem zweiten Album von 2013 dann auch kaum noch eigene Musik veröffentlicht. Arbeitet aber weiter als Songschreiberin. War zum Beispiel mehrfach für ihre Musik für Film und Fernsehen für Preise nominiert. Hat aber zum Beispiel auch für die K-Pop-Superstars von Blackpink geschrieben. Und diese Woche vor 15 Jahren war sie oben in den Charts mit Mirrors. Deswegen Natalia Kills jetzt.

Schnell zurück zu den ganzen neuen Hits hier im Radio 7 Hit Update. Die hier sind nur noch zu dritt, aber jetzt seit 35 Jahren. Take That, You're a Superstar. Neu.

Das Radio 7 Hit Update hier mit ganz viel, ganz neuer Musik. Jetzt von Sienna Spyro, die neulich ihren ersten Hit bei uns hatte mit dem atemberaubenden Die on this Hill. Was für eine Stimme! Und die findet ihr auch im Kino bzw. auf dem Soundtrack von Der Teufel trägt Prada 2. Diesen Song hat sie extra für den Film geschrieben und sich damit den Traum von der Filmmusik erfüllt.

soulige Nummer von Sienna Spyro. Und direkt der nächste neue Song hier im Radio 7 Hit Update. Martin Garrix und Ed Sheeran mit Repeat It.

0: Hier ist das Radio 7 Hit Update. Noch bis um 8 ganz viel neue Musik. Zum Beispiel zwei ganz tolle neue bzw. fast neue Frauenstimmen habe ich mit ihren jeweils ganz neuen Hits für euch. Gracie Abrams um kurz vor 8 und die super spannende britische Newcomerin Skye Newman schon in weniger als 10 Minuten auf Radio 7.
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1: Sonnig und immer noch warm in Schwäbisch Gmünd 29, in Biberach 28, in Lindau noch 31 Grad. Denkt bei den heißen Temperaturen auch die kommenden Tage wieder an den Radio 7 Rückbank-Check. Aussteigen heißt Adersteigen aus. Das passiert jeden Sommer wieder. Bitte denkt an alle im Auto, vor allem natürlich Kinder und Tiere. Ja, und am Wochenende und Montag praktisch dasselbe Wetter wie heute, nur wärmer.
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1: Ein Stau auf der A6 in Richtung Heilbronn zwischen Crailsheim und Ilzhofen-Wolpertshausen. 4 Kilometer Stau und eine Viertelstunde Zeitverlust. Keine neuen Blitzer, alle anderen auf radio7.de. Wenn ihr was entdeckt, 0800 70 77 110.
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1: Habt ihr schon gehört, wer dieses Jahr Top-Act ist beim Seenachtfest in Konstanz? Felix Jähn kommt an den Bodensee und hat einen neuen Hit am Start. Zusammen mit Schauspieler und Musiker Omar Rothberg. Siren hört ihr direkt nach Taylor Swift auf Radio 7.

0: Gerüchteweise sind die beiden ja auch privat ein Paar jetzt, aber das ist erstmal gemeinsame Musik von Felix Jähn und Omar Rudberg. Siren ist neu auf der Radio 7 Playlist. Und jetzt nicht nur ein neuer Song, sondern sogar eine neue Künstlerin.
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0: Hit-Tipp. Richtig viele neue, coole, weibliche Stimmen aus den britischen Charts in letzter Zeit. Und jetzt stelle ich euch die nächste vor. Sky Newman ist 22 und ohne ihre Tante hätte sie vielleicht keine Chance gehabt. Sie ist nämlich in London in ganz schwierigen Verhältnissen aufgewachsen. Aber ihre Tante, die Lehrerin und Musikerin ist, die hat sie unter ihre Obhut genommen. Wir spulen gute 10 Jahre weiter und Sky hat ein Album und mehrere Hits in die britischen Charts gebracht, 2-stellige Millionen Aufrufe bei Spotify und Platz 1 bei der BBC-Umfrage Sound of 2026.

Ihr hört das Radio 7 Hit Update mit ganz viel, ganz neuer Musik. Jetzt von Newcomerin Gracie Abrams. Übrigens die Tochter von Star Wars Regisseur J.J. Abrams. Die hatte letztes Jahr ihren ersten großen Hit bei uns mit That's So True. Und es kommt nicht nur ihr zweites Album, demnächst. Sie hat jetzt auch eine Europa-Tour für 2027 angekündigt gehabt. Zweimal in Berlin wird sie sein. Und super krass, wie schnell diese beiden Konzerte ausverkauft waren. Nächste Woche Freitag kommt ihr neues Album und den neuesten Song davon hört ihr jetzt zum allerersten Mal auf Radio 7. Look at my life von Gracie Abrams.

0: Guten Abend, hier ist Radio 7. Ich bin jetzt mal für ein paar Wochen weg. Mein erster Urlaub des Jahres. Hab euch ja schon erzählt, dass ich außer den Ulmer Schwür Montag zu feiern hauptsächlich faulenzen werde. Sofern man es als faulenzen bezeichnen kann, einen Bierkrug zu stemmen. Vielleicht sehen wir uns in den ein oder anderen Biergarten im Süden. Gleich bringt euch Charlie gut gelaunt durch den Freitagabend mit Ohrwürmern wie Am I Wrong, The Feeling oder auch Body auf Radio 7. 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
4: Bei so einem schönen Wetter heute könnte der Start ins Wochenende ja nicht besser sein. Wir messen aktuell in Heidenheim 28, in Sigmaringen auch 28 und in Lindau 30 Grad. Und so schnell geht der Sommer auch nicht weg. Jetzt übers Wochenende bleibt's heiß mit Temperaturen bis zu 33 Grad und ganz viel Sonnenschein. Und denkt bitte auch dran, macht den Radio 7 Rückbankcheck. Aussteigen heißt, alle steigen aus. Lasst niemals Babys, Kinder oder Hunde im Auto zurück, auch nicht kurz. Ein paar Minuten können da schon gefährlich werden.
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5: Ich bin Holger Dilk. Sein Krisenmanagement beim großen Stromausfall in Berlin fällt Kai Wegner auf die Füße. Der regierende Bürgermeister der Stadt hat seine Kandidatur für die Wahl im September zurückgezogen. Nach dem Stromausfall im Januar gab es immer wieder Unklarheiten darüber, was Wegner wann und wie gemacht hatte. Der CDU-Politiker betonte:
6: In der Sache habe ich mir gar nichts vorzuwerfen. Wir haben einen guten Job gemacht. Alle Beteiligten haben einen guten Job gemacht. Wir haben die Krise anderthalb Tage vorher beendet. Wenn die Kommunikation eine andere gewesen wäre, dann würde ich jetzt wahrscheinlich auch nicht vor Ihnen stehen. Und für diese fehlerhafte Kommunikation übernehme ich jetzt Verantwortung.
5: Wer neuer CDU-Spitzenkandidat wird, steht noch nicht fest. Kaputt heißt künftig nicht mehr gleich neu kaufen. Der Bundesrat hat das neue Recht auf Reparatur beschlossen. Wer ein kaputtes Smartphone oder eine defekte Waschmaschine hat, soll die Geräte künftig einfacher und zu einem fairen Preis reparieren lassen können. Dazu werden die Hersteller verpflichtet. Vor der Sommerpause haben Bundestag und Bundesrat nochmal alle Hände voll zu tun gehabt. Ein großes Thema, das Krankenhaus-Sparpaket. Das ist jetzt beschlossene Sache. Mehr von Cornelius Dräger.
7: Die Reform soll dabei helfen, die Krankenkassen zu entlasten. Dafür gibt es Einschnitte im Gesundheitssektor. Vorgesehen sind Ausgabenbremsen bei Praxen und Kliniken. Auf Versicherte kommen höhere Kosten zu. Ärzteverbände schlagen Alarm und sprechen von einem Kahlschlag zulasten der Patienten. Bundestag und Bundesrat haben auch für das umstrittene Heizungsgesetz gestimmt. Auch in Zukunft soll es möglich sein, neue Öl- und Gasheizungen einzubauen. Außerdem gibt es weniger Förderung vom Staat, wenn man seine Heizung austauschen will.
5: Deutschland steht vor der nächsten Hitzewelle. Im Westen und Süden werden morgen bis zu 35 Grad erwartet. In den Tagen darauf sind dann sogar bis zu 38 Grad drin. Der Deutsche Wetterdienst rechnet nicht mit Rekordtemperaturen wie im Juni. Im Viertelfinale der Fußball-WM treffen die Spanier heute auf Belgien. Der Gewinner trifft in der nächsten Runde dann auf Frankreich. Anstoß in Los Angeles ist um 21 Uhr unserer Zeit. Spanien ist übrigens in diesem Turnier und damit seit über 600 Minuten ohne Gegentor. Das ist Rekord.
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4: Um 20 Uhr A6 Heilbronn Richtung Nürnberg zwischen Feuchtwang Nord und Herrien 4 Kilometer Stau. Ihr verliert hier über eine Viertelstunde. Der neueste Blitzer steht in Friedberg in der Ortsdurchfahrt Richtung Bad Saulgau im 30er-Bereich. Alle anderen gibt's auf radio7.de. Gute und sichere Fahrt euch.
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4: Schönen Freitagabend hier bei Radio 7. Vielleicht hockt ihr noch schön beim Grillen oder seid auf dem Weg in den Biergarten. Ganz egal wo, wir liefern euch dazu den perfekten Sound, mega coole Beats für so einen Freitagabend von Topic, Fireboy, DML und Nico Santos. Und gleich Lost Frequencies. Ich finde irgendwie, egal was die machen, das klingt einfach immer nach Sommer.

Radio 7 am Freitagabend hier und der Abend ist jetzt schon gelungen. One Republic ist nämlich zurück auf unserer Playlist mit neuer Musik. Und wie man es von denen kennt, enttäuscht die auch einfach nie. Ist wieder eine krasse Nummer, die sofort hängen bleibt und wie ich finde, auch so ein bisschen diesen typischen One Republic Sound hat. Läuft jetzt ganz neu bei uns, Need Your Love, hier bei Radio 7.

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1: Um 20.30 Uhr B33 Konstanz Richtung Singen zwischen Radolfzell und B34 Singen-Steißlingen. Gefahr durch ein brennendes Fahrzeug. A6 Heilbronn Richtung Nürnberg zwischen Feuchtwang Nord und Herrieden. 5 Kilometer Stau. Ihr verliert hier über 20 Minuten. Der neueste Blitzer steht auf der B28 in Herlingen gegenüber der Gaststätte Schwarzbrenner im 30er-Bereich. Alle anderen findet ihr auf radio7.de. Gute und sichere Fahrt euch.
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1: Schön, dass ihr dabei seid. Noch die letzten Sonnenstrahlen des Abends genießen und von mir gibt's dazu den perfekten Sound. Harry Styles mit einer ganz neuen Nummer auf unserer Playlist und den Anfang macht der Sommerhit aus dem letzten Jahr, Golden von Huntrix.

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mit Radio 7 am Freitagabend. Hello. Und ich bringe euch jetzt mal in die richtige Stimmung an diesem lauen Sommerabend. Wenn ihr gerade im Auto sitzt, dann macht mal das Fenster runter, lasst euch so ein bisschen den Fahrtwind um die Ohren blasen und genießt den nächsten Song. Ist so eine ganz entspannte, leichte Nummer von Harry Styles. American Girls, jetzt also ganz neu bei uns auf der Radio 7 Playlist. Viel Spaß!

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1: Radio 7 um kurz vor 10. Und was ist das eigentlich für ein geiles Gefühl, wenn man weiß, morgen klingelt erstmal kein Wecker. Und wir setzen dem Gefühl jetzt mit der passenden Mucke noch einen obendrauf. Becky G ist mit einer ganz neuen Nummer am Start. Außerdem ein Song, der TikTok seinen krassen Durchbruch zu verdanken hat. Gleich nach einem Clubbanger von Bebe Rexha und Faithless. Schönen Freitagabend euch.
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1: Der Start ins Wochenende könnte wettertechnisch kaum besser sein. Wir messen aktuell in Aalen und Ulm 26 und in Konstanz 28 Grad. Und so schnell geht der Sommer auch nicht weg. Jetzt übers Wochenende bleibt es heiß mit Temperaturen bis zu 34 Grad und ganz viel Sonnenschein.
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3: Ich bin Holger Dilk. Berlins regierender Bürgermeister Kai Wegner tritt nicht nochmal an. Der CDU-Politiker hat seine Spitzenkandidatur für die Wahl zum Abgeordnetenhaus im September zurückgezogen. Seit Wochen steht Wegner immer mehr in der Kritik. Es geht um sein Krisenmanagement beim großen Stromausfall in Berlin vor einem halben Jahr und die Frage, was er wie und wann unternommen hat. Wegner sagte:
4: Ja, ich habe kommunikative Fehler gemacht. Und das war auch Mist. Und ich ärgere mich am meisten darüber. Aber meine Damen und Herren, wenn ich feststelle, dass ich mit den Themen, die entscheidend sind für die Menschen, nicht mehr durchdringe, dann muss es Konsequenzen geben.
3: Hersteller von Handys, Waschmaschinen und anderen Elektrogeräten sollen künftig verpflichtende Reparaturen zum angemessenen Preis anbieten. Der Bundesrat hat das neue Recht auf Reparatur endgültig beschlossen. So sollen weniger Geräte im Müll landen und länger genutzt werden. Die Krankenkassenreform ist beschlossene Sache. Nach dem Bundestag hat auch der Bundesrat zugestimmt. Die Reform soll die gesetzlichen Kassen wegen stark steigender Ausgaben entlasten und verhindern, dass die Beiträge steigen. Vorgesehen sind auch Ausgabenbremsen bei Praxen und Kliniken. Heftige Kritik kommt von der Opposition, Grünen-Fraktionschefin Hasselmann.
5: Es wird keine Effizienzgewinne geben und es wird keine Beitragsstabilität geben, sondern Krankenhausinsolvenzen, überlastete Hausärzte und verratene Psychotherapeutinnen und Therapeuten, meine Damen und Herren.
3: Bundestag und Bundesrat haben auch das Heizungsgesetz verabschiedet. In Zukunft soll es weiter möglich sein, Öl- und Gasheizungen einzubauen. Alexander Zverev hat erstmals in seiner Karriere das Finale von Wimbledon erreicht. Am Sonntag trifft er nun auf den Weltranglisten-Ersten Jannik Sinner. Es ist seit 1995 das erste Mal nach Boris Becker, dass ein deutscher Tennisspieler bei den Männern im Endspiel beim Grand Slam in London steht. Europameister Spanien gegen den ewigen Geheimfavoriten Belgien. Heute Abend geht es bei der Fußball-Weltmeisterschaft um das zweite Halbfinalticket. Die Belgier dürften dabei gerne an das WM-Viertelfinale vor 40 Jahren zurückdenken. Damals setzten sie sich gegen Spanien im Elfmeterschießen durch.
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1: Um 21 Uhr B33 Konstanz Richtung Singen zwischen Radolfzell und B34 Singen-Steißlingen. Da ist ein brennendes Fahrzeug, die Richtungsfahrbahn ist voll gesperrt. A6 Heilbronn Richtung Nürnberg zwischen Feuchtwang Nord und Herrieden 5 Kilometer Stau, ihr verliert hier 20 Minuten. Der neueste Blitzer steht in Eilingen bei Friedrichshafen an der Rodachhalle. Alle anderen gibt's auf radio7.de. Gute Fahrt euch!
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1: Wenn TikTok mal wieder seine Magie spielen lässt, dann schaffen Songs auch noch Jahre nach ihrem Erscheinen den großen Durchbruch. So ging's zum Beispiel James Young mit seiner Single Infinity, die erst 4 Jahre nach Release internationalen Erfolg hatte. Krass. Läuft gleich nach Bebe Rexha und Faithless, die Clubmucke bei uns auf die Playlist bringen. Perfekt für die

hier am Freitagabend. Und die nächste Nummer bringt Urlaubsfeeling direkt zu uns auf die Playlist. Wenn DJ Topic neue Musik veröffentlicht, dann ist Gute Laune eigentlich eh schon vorprogrammiert. Für seine neue Nummer hat er sich jetzt aber noch Unterstützung von Latin Popstar Becky G geholt. Das Ergebnis, sorry, Frosch im Hals. Das Ergebnis, jede Menge Sommer-Vibes und ein neuer Ohrwurm. Jetzt also ganz neu für euch auf unserer Radio 7 Playlist. Sorry Papi von Topic und Becky G.

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1: Um 21.30 Uhr. A6 Heilbronn Richtung Nürnberg zwischen Feuchtwang Nord und Herrieden. 5 Kilometer Stau. Ihr verliert hier 20 Minuten. B33 Konstanz Richtung Singen zwischen Radolfzell und B34 Singen-Steißlingen. Da ist ein brennendes Fahrzeug. Die Richtungsfahrbahn ist voll gesperrt. Und in Lippholzweiler sind 3 Pferde auf der Fahrbahn. Da bitte aufpassen. Der neueste Blitzer steht in Friedbeck in der Ortsdurchfahrt Richtung Bad Saulgau im 30er Bereich aus dem Anhänger. Alle anderen findet ihr auf radio7.de. Euch eine gute und sichere Fahrt.
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1: Ein kühlen Drink in der Hand, viel Musik und gutes Wetter. Mehr braucht man für so einen Start ins Wochenende eigentlich nicht. Das mit dem Drink müsst ihr selbst erledigen. Um den Rest habe ich mich schon gekümmert. Neue Musik von einem entspannten Trio versüßt uns in 10 Minuten gleich den Freitagabend. Und wir starten rein mit unserer Queen of Pop, Taylor Swift.

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0: Ihr hört Radio 7 am Freitagabend. Ab mit euch rein ins Wochenende, am besten sogar im Cabrio. Wer eins hat, der liebt's eh, weil Cabrio fahren hat ja nur Vorteile.
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2: Cabrio-Fahren hat auch Nachteile. Du bekommst Wind in Augen und Ohren. Du musst die ganze Zeit gegen Wind und Lärm anbrüllen.
3: Schau mal, die schönen Kornfelder!
2: Und die Allergiker kriegen die volle Breitseite.
3: Ja! Wunderschön!
2: Aber es gibt jetzt im Sommer auch so viele Vorteile. Die Frisur wird vom Fahrtwind gratis umgestylt. Du lernst ganz viele Insektenarten kennen. Die kriegst du sogar direkt ins Gesicht. Das ist voll schön. Auch Wolkenbrüche erlebst du so ganz unmittelbar.
3: Mach das Dach zu!
2: Und du brauchst keine Klimaanlage. Du hast ja den Wind, den 40 Grad heißen, mit ganz viel Abgasen gemischt. Die Vorteile am Cabrio-Fahren überwiegen einfach und du bist unschlagbar flexibel. Und du kannst bei Bedarf jederzeit eine Giraffe mitnehmen.
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4: Kaigo, Khalid und Griffin. 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

10 und ihr hört Radio 7. Hier geht's jetzt gleich weiter mit mehr Musik und mehr Abwechslung für euren Abend. Kato bringt die nötige Power mit seinem dänischen Disco-Hit. Harry Styles übernimmt den entspannten Part und die erfolgreichste Boyband aller Zeiten macht unsere Playlist mit neuer Musik unsicher. Schönen Freitagabend euch.

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3: Immer noch ein schöner, lauer Sommerabend. Wir messen aktuell in Crailsheim und Günzburg 22 und in Kempten 21 Grad. Und so schnell geht der Sommer auch nicht weg. Jetzt übers Wochenende bleibt es heiß mit Temperaturen bis zu 33 Grad und ganz viel Sonnenschein.
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4: Ich bin Hanna Messerschmidt. Die Sparpläne für die Krankenkassen haben es durch Bundestag und Bundesrat geschafft. Die Reform sieht Einschnitte bei den Leistungen und zusätzliche Kosten für Versicherte vor, damit Beiträge nicht weiter steigen. Bundesgesundheitsministerin Warken meint, ohne die Reform
5: müssen wir schon im kommenden Jahr mit einer Beitragssatzsteigerung von 1 Prozentpunkt rechnen. Knapp 20 Milliarden Euro paritätisch verteilt auf Arbeitnehmer und Arbeitgeber. Und das, meine Damen und Herren, kann nicht sein, was wir wollen.
4: Die Opposition glaubt nicht an stabile Beiträge und warnt unter anderem vor Krankenhausinsolvenzen. Auch das Heizungsgesetz ist beschlossene Sache. Öl- und Gasheizungen sollen weiter eingebaut werden können. Berlins regierender Bürgermeister Kai Wegner tritt nicht nochmal an. Der CDU-Politiker hat seine Spitzenkandidatur für die Wahl im September zurückgezogen. Hintergrund ist die Debatte um Wegners Krisenmanagement beim großen Stromausfall in Berlin vor einem halben Jahr. Neuer CDU-Spitzenkandidat wird Finanz- und Kultursenator Stefan Evers. VW steckt weiter im Krisenmodus fest. Von April bis Juni hat der Konzern etwa 2,1 Millionen Autos verkauft. Das waren gut 200.000 weniger als im Vorjahreszeitraum. Tom Husse, mittlerweile wird der Ton bei VW auch immer rauer.
6: Ja, der VW-Betriebsrat will endlich vom Vorstand wissen, wie viele Jobs nun wirklich gestrichen und wie viele Werke dicht gemacht werden sollen. Die klare Forderung: Bis heute soll sich VW-Chef Blume unmissverständlich zu den Sparmaßnahmen äußern. Der Betriebsrat ist stinksauer, denn bei der Aufsichtsratssitzung gestern wollte niemand was zu möglichen Stellenstreichungen bei VW sagen. In Medienberichten ist von mindestens 100.000 Jobs die Rede, die weltweit wegfallen könnten.
4: Bei einem Ryanair-Flug von Thessaloniki nach Memmingen ist kurz nach dem Start ein Fenster zerbrochen. Laut griechischen Medien ragte ein Passagier teilweise aus dem Flieger und wurde verletzt. Mitreisende zogen ihn zurück. Die Maschine kehrte nach Thessaloniki um. Der Luftfahrtexperte Heinrich Groß-Bongard sagte bei Welt TV:
7: Ryanair ist wie alle Billigflieger extrem darauf angewiesen, dass es keine ungeplanten technischen Ausfälle gibt. Woran das gelegen hat, hat es irgendwo eine verdeckte Beschädigung gegeben, hat es Wartungsfehler gegeben, was steckt dahinter, das muss man jetzt herausfinden, das wird Ergebnis der Untersuchung sein.
4: Alexander Zverev hat erstmals in seiner Karriere das Finale von Wimbledon erreicht. Am Sonntag trifft er nun auf den Weltranglisten-Ersten Jannik Sinner. Es ist seit 1995 das erste Mal nach Boris Becker, dass ein deutscher Tennisspieler bei den Männern im Endspiel beim Grand Slam in London steht.
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3: Um 22 Uhr B523 Todlingen Richtung Schwenningen. Zwischen Seitingen und Esslingen in beiden Richtungen Gefahr durch einen Rind auf der Fahrbahn. B33 Konstanz Richtung Singen. Zwischen Radolfzell und Singen-Steißlingen dichter Verkehr. Ihr verliert hier 20 Minuten. Der neueste Blitzer steht auf der B10 in Luitzhausen im 70er Bereich. Alle anderen findet ihr auf radio7.de. Euch weiterhin eine gute und sichere Fahrt.
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3: Endlich ist es geschafft und das Wochenende ist da. Also Laptop aus, Musik an und ganz entspannt in die nächsten zwei Tage starten. Den passenden Sound dazu liefern wir gleich Harry Styles mit einer Nummer, die richtig gut in den Sommer passt. Und jetzt

Radio 7 am Freitagabend hier. Und auf den nächsten Song freue ich mich besonders. Der stammt nämlich einfach mal von der erfolgreichsten Boyband aller Zeiten. Und zwar ist es BTS. Mit ihrer neuen Nummer Swim haben sie es bei uns auf die Playlist geschafft und das auch zu Recht. Ist ein richtiger Ohrwurm und macht mir irgendwie gute Laune. Die spielen übrigens morgen und am Sonntag in München in der Allianz Arena. Tickets sind aber natürlich ausverkauft. Hier gibt's jetzt aber trotzdem ein kleines Konzert. Tickets braucht ihr dafür keine. Überzeugt euch selbst ganz neu hier bei Radio 7. Swim von BTS.

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1: Freitagabend, Sommer und Wochenende. Das sind schon drei Wörter, die zusammen ziemlich gute Laune machen. Und damit das auch so bleibt, gibt es jetzt mehr Abwechslung in der Musik für euren Abend hier bei Radio 7. Gleich mit einer neuen Nummer zum Mittanzen von J-Lo und David Guetta. Und jetzt ein richtig cooler Hit von Alex Warren. Da

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0: Ihr hört Radio 7 am Freitagabend. Hello! Und wir steuern auf ein mega heißes Wochenende zu. Um sich abzukühlen, gibt's da ja so die klassischen Tricks. Freibad, Ventilator oder eine Kugel Eis. In der Tierwelt gibt's aber viel coolere Dinge, die bei der Hitze helfen. Vielleicht ist da ja was für euch dabei.
1: Probiert's mal mit der Elefantentaktik. Keine Sorge, Männer. Wir brauchen dafür keinen langen Rüssel. Elefanten wälzen sich nämlich in Schlamm. Blöd nur, wenn ihr danach noch ein Meeting habt. Oder ihr testet mal die Känguru-Methode. Die schlecken sich über den ganzen Körper, um den runterzukühlen.
2: Ekelhaft.
1: Würde euch aber empfehlen, es nur bei euch selbst zu machen. Kollegen anlecken kommt vielleicht nicht ganz so gut. Und mein absoluter Favorit? Die Storchtechnik. Dafür kackt ihr euch einfach auf die Füße. Die Scheiße verdampft und ihr kühlt runter. Sieht zwar ein bisschen kacke aus, klappt aber super.
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1: Der Samstag wird wieder richtig heiß mit Temperaturen bis zu 33 Grad und ganz viel Sonnenschein. Und der Sonntag soll dann genauso weitergehen, also Sommer pur an diesem Wochenende.
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2: Ich bin Hanna Messerschmidt. Sein Krisenmanagement beim großen Stromausfall in Berlin fällt Kai Wegner auf die Füße. Der regierende Bürgermeister der Stadt hat seine Kandidatur für die Wahl im September zurückgezogen. Nach dem Stromausfall im Januar gab es immer wieder Unklarheiten darüber, was Wegner wann und wie gemacht hatte. Der CDU-Politiker betonte:
3: In der Sache habe ich mir gar nichts vorzuwerfen. Wir haben einen guten Job gemacht. Alle Beteiligten haben einen guten Job gemacht. Wir haben die Krise anderthalb Tage vorher beendet. Wenn die Kommunikation eine andere gewesen wäre, dann würde ich jetzt wahrscheinlich auch nicht vor Ihnen stehen. Und für diese fehlerhafte Kommunikation übernehme ich jetzt Verantwortung.
2: Neuer CDU-Spitzenkandidat wird Finanz- und Kultursenator Stefan Evers. Vor der Sommerpause haben Bundestag und Bundesrat nochmal alle Hände voll zu tun gehabt. Ein großes Thema, das Krankenkassensparpaket. Das ist jetzt beschlossene Sache. Mehr von Cornelius Dräger.
4: Die Reform soll dabei helfen, die Krankenkassen zu entlasten. Dafür gibt's Einschnitte im Gesundheitssektor. Vorgesehen sind Ausgabenbremsen bei Praxen und Kliniken. Auf Versicherte kommen höhere Kosten zu. Ärzteverbände schlagen Alarm und sprechen von einem Kahlschlag zulasten der Patienten. Bundestag und Bundesrat haben auch für das umstrittene Heizungsgesetz gestimmt. Auch in Zukunft soll es möglich sein, neue Öl- und Gasheizungen einzubauen. Außerdem gibt es weniger Förderung vom Staat, wenn man seine Heizung austauschen will.
2: Kaputt heißt künftig nicht mehr gleich neu kaufen. Der Bundesrat hat grünes Licht auf das neue Recht auf Reparatur gegeben. Wer ein kaputtes Smartphone oder eine defekte Waschmaschine hat, soll die Geräte künftig einfacher und zu einem fairen Preis reparieren lassen können. Dazu werden die Hersteller verpflichtet. Schon wieder rollt eine Hitzewelle auf Deutschland zu. Besonders heiß wird es in den kommenden Tagen im Westen und Süden. Finn Riebesel, Freundlieb.
5: Schon morgen werden bis zu 35 Grad erwartet. Dann wird's immer wärmer. Am Dienstag sind sogar 38 Grad drin. Die letzte große Hitzewelle gab's im Juni. Da wurden neue Rekordtemperaturen gemessen. Damit rechnet der Deutsche Wetterdienst aber diesmal nicht. Trotzdem sollte man in den nächsten Tagen gut auf sich aufpassen. Das Bundesinstitut für öffentliche Gesundheit ruft dazu auf, besonders viel zu trinken. Sport sollte man auf den Morgen oder den Abend verlegen.
2: Es ist der erste Besuch seit 4 Jahren. Der britische König Charles hat Prinz Harry samt Familie auf seinem Landsitz in Gloucestershire empfangen. Das berichten britische Medien. Harry war vor 6 Jahren aus dem Königshaus ausgetreten. Seitdem ist das Verhältnis stark angespannt.

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2: Sushi ist erfunden worden von einem japanischen Studenten, der sich dachte,
3: boah, ich hab ja gar nichts mehr im Haus. Nur Reis, eine Gurke und da im Aquarium sind noch Algen und Fische. Wickel ich das halt mal irgendwie zusammen.
2: Der Name ist entstanden, damit sich endlich mal irgendwas auf Uschi reimt. Und der Name Wasabi, weil man beim Probieren immer denkt, aha, scharf, Wasabi mir denn dabei gedacht?
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4: Gibi, hallo? Wie viele Finger halte ich hoch? Siehst du was?
5: Wie meinst du das denn jetzt?
4: Ja, ganz einfach, so verschmiert wie deine Brille ist, dass du da überhaupt noch was siehst aus den zwei Gläsern.
5: Wo bist du denn überhaupt?
4: Ja.

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1: Ich bin Hanna Messerschmidt. Sein Krisenmanagement beim großen Stromausfall in Berlin fällt Kai Wegner auf die Füße. Der regierende Bürgermeister der Stadt hat seine Kandidatur für die Wahl im September zurückgezogen. Nach dem Stromausfall im Januar gab es immer wieder Unklarheiten darüber, was Wegner wann und wie gemacht hatte. Der CDU-Politiker betonte:
2: In der Sache habe ich mir gar nichts vorzuwerfen. Wir haben einen guten Job gemacht. Alle Beteiligten haben einen guten Job gemacht. Wir haben die Krise anderthalb Tage vorher beendet. Wenn die Kommunikation eine andere gewesen wäre, dann würde ich jetzt wahrscheinlich auch nicht vor Ihnen stehen. Und für diese fehlerhafte Kommunikation übernehme ich jetzt Verantwortung.
1: Neuer CDU-Spitzenkandidat wird Finanz- und Kultursenator Stefan Evers.

0: Vor der Sommerpause haben Bundestag und Bundesrat nochmal alle Hände voll zu tun gehabt. Ein großes Thema, das Krankenkassensparpaket. Das ist jetzt beschlossene Sache. Mehr von Cornelius Dräger.
1: Die Reform soll dabei helfen, die Krankenkassen zu entlasten. Dafür gibt's Einschnitte im Gesundheitssektor. Vorgesehen sind Ausgabenbremsen bei Praxen und Kliniken. Auf Versicherte kommen höhere Kosten zu. Ärzteverbände schlagen Alarm und sprechen von einem Kahlschlag zulasten der Patienten. Bundestag und Bundesrat haben auch für das umstrittene Heizungsgesetz gestimmt. Auch in Zukunft soll es möglich sein, neue Öl- und Gasheizungen einzubauen. Außerdem gibt es weniger Förderung vom Staat, wenn man seine Heizung austauschen will.
0: Kaputt heißt künftig nicht mehr gleich neu kaufen. Der Bundesrat hat grünes Licht auf das neue Recht auf Reparatur gegeben. Wer ein kaputtes Smartphone oder eine defekte Waschmaschine hat, soll die Geräte künftig einfacher und zu einem fairen Preis reparieren lassen können. Dazu werden die Hersteller verpflichtet. Schon wieder rollt eine Hitzewelle auf Deutschland zu. Besonders heiß wird es in den kommenden Tagen im Westen und Süden. Finn Riebesel, Freundlieb.
2: Schon morgen werden bis zu 35 Grad erwartet, dann wird's immer wärmer, am Dienstag sind sogar 38 Grad drin. Die letzte große Hitzewelle gab's im Juni, da wurden neue Rekordtemperaturen gemessen. Damit rechnet der Deutsche Wetterdienst aber diesmal nicht. Trotzdem sollte man in den nächsten Tagen gut auf sich aufpassen. Das Bundesinstitut für öffentliche Gesundheit ruft dazu auf, besonders viel zu trinken. Sport sollte man auf den Morgen oder den Abend verlegen.
0: Es ist der erste Besuch seit 4 Jahren. Der britische König Charles hat Prinz Harry samt Familie auf seinem Landsitz in Gloucestershire empfangen. Das berichten britische Medien. Harry war vor 6 Jahren aus dem Königshaus ausgetreten. Seitdem ist das Verhältnis stark angespannt.
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3: Wie ist das, wenn sich Vegetarier streiten? Haben die dann auch Beef? Und wenn sie verliebt sind, Schmetterlinge im Bauch? Und woher weiß eine Thermoskanne, welche Jahreszeit gerade ist? Und hält im Winter Getränke warm und im Sommer kalt?
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6: Der Samstag wird wieder richtig heiß mit Temperaturen bis zu 33 Grad und ganz viel Sonnenschein. Und der Sonntag soll dann genauso weitergehen, also Sommer pur an diesem Wochenende.
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7: Ich bin Hanna Messerschmidt. Die Sparpläne für die Krankenkassen haben es durch Bundestag und Bundesrat geschafft. Die Reform sieht Einschnitte bei den Leistungen und zusätzliche Kosten für Versicherte vor, damit Beiträge nicht weiter steigen. Bundesgesundheitsministerin Wagen meint, ohne die Reform
8: müssen wir schon im kommenden Jahr mit einer Beitragssatzsteigerung von 1 Prozentpunkt rechnen. Knapp 20 Milliarden Euro paritätisch verteilt auf Arbeitnehmer und Arbeitgeber. Und das, meine Damen und Herren, kann nicht sein, was wir wollen.
7: Die Opposition glaubt nicht an stabile Beiträge und warnt unter anderem vor Krankenhausinsolvenzen. Auch das Heizungsgesetz ist beschlossene Sache. Öl- und Gasheizungen sollen weiter eingebaut werden können. Die Diätenerhöhung für Abgeordnete im Bundestag fällt in diesem Jahr aus. Auch dafür hat das Parlament jetzt grünes Licht gegeben. Es ging um 500 Euro mehr im Monat. Die Sparpolitik der Bundesregierung trifft viele Bürger und da soll es auch für die Abgeordneten keine Ausnahme geben, so die Begründung. Berlins regierender Bürgermeister Kai Wegner tritt nicht nochmal an. Der CDU-Politiker hat seine Spitzenkandidatur für die Wahl zum Abgeordnetenhaus im September zurückgezogen. Seit Wochen steht Wegner immer mehr in der Kritik. Es geht um sein Krisenmanagement beim großen Stromausfall in Berlin vor einem halben Jahr und die Frage, was er wie und wann unternommen hat. Wegner sagte:
9: Ja, ich habe kommunikative Fehler gemacht. Und das war auch Mist. Und ich ärgere mich am meisten darüber. Aber meine Damen und Herren, wenn ich feststelle, dass ich mit den Themen, die entscheidend sind für die Menschen, nicht mehr durchdringe, dann muss es Konsequenzen geben.
7: Erst gibt es einen lauten Knall, dann ein Durcheinander an Bord. Bei einem Ryanair-Flieger ist mitten in der Luft ein Fenster zerbrochen. Ein Passagier wurde dabei verletzt. Tom Husse berichtet.
10: Die Maschine war gerade in Thessaloniki in Griechenland abgehoben und auf dem Weg nach Memmingen in Bayern. Kurz nach dem Start ging eine der Scheiben kaputt, direkt neben meinem Sitzplatz. Der Passagier, der den gebucht hatte, soll dann teilweise aus dem Fenster geragt haben, das berichten griechische Medien. Andere Fluggäste konnten den Mann zurückziehen, er wurde verletzt. Die Maschine drehte sofort um und flog nach Thessaloniki zurück. Wie genau es zu dem Vorfall kommen konnte, ist noch unklar.
7: Auch Spanien hat den Sprung ins Halbfinale der Fußball-WM geschafft. Das Spiel gegen Belgien haben die Spanier mit 2:1 gewonnen. Im Halbfinale wartet Vize-Weltmeister Frankreich. Auch England und Norwegen wollen eine Runde weiter. Anpfiff für das vorletzte Viertelfinalspiel ist heute Abend 23 Uhr.

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2: Schuhe zu kaufen ist eine Wissenschaft. Und wenn du mit einer Expertin gemeinsam einkaufen gehst, also mit einer sogenannten Frau, dann überlegt die noch, ob der Schuh zum Outfit passt und zum Anlass und zum Job und ob der sich gut reinigen lässt und ob der einen schlanken Fuß macht.
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6: Ich bin Hanna Messerschmidt. Die Sparpläne für die Krankenkassen haben es durch Bundestag und Bundesrat geschafft. Die Reform sieht Einschnitte bei den Leistungen und zusätzliche Kosten für Versicherte vor, damit Beiträge nicht weiter steigen. Bundesgesundheitsministerin Wagen meint, ohne die Reform
7: müssen wir schon im kommenden Jahr mit einer Beitragssatzsteigerung von 1 Prozentpunkt rechnen. Knapp 20 Milliarden Euro paritätisch verteilt auf Arbeitnehmer und Arbeitgeber. Und das, meine Damen und Herren, kann nicht sein, was wir wollen.
6: Die Opposition glaubt nicht an stabile Beiträge und warnt unter anderem,

0: anderem vor Krankenhausinsolvenzen. Auch das Heizungsgesetz ist beschlossene Sache. Öl- und Gasheizungen sollen weiter eingebaut werden können. Die Diätenerhöhung für Abgeordnete im Bundestag fällt in diesem Jahr aus. Auch dafür hat das Parlament jetzt grünes Licht gegeben. Es ging um 500 Euro mehr im Monat. Die Sparpolitik der Bundesregierung trifft viele Bürger und da soll es auch für die Abgeordneten keine Ausnahme geben, so die Begründung. Berlins regierender Bürgermeister Kai Wegner tritt nicht nochmal an. Der CDU-Politiker hat seine Spitzenkandidatur für die Wahl zum Abgeordnetenhaus im September zurückgezogen. Seit Wochen steht Wegner immer mehr in der Kritik. Es geht um sein Krisenmanagement beim großen Stromausfall in Berlin vor einem halben Jahr und die Frage, was er wie und wann unternommen hat. Wegner sagte:
1: Ja, ich habe kommunikative Fehler gemacht. Und das war auch Mist. Und ich ärgere mich am meisten darüber. Aber meine Damen und Herren, wenn ich feststelle, dass ich mit den Themen, die entscheidend sind für die Menschen, nicht mehr durchdringe, dann muss es Konsequenzen geben.
0: Erst gibt es einen lauten Knall, dann ein Durcheinander an Bord. Bei einem Ryanair-Flieger ist mitten in der Luft ein Fenster zerbrochen. Ein Passagier wurde dabei verletzt. Tom Husse berichtet.
2: Die Maschine war gerade in Thessaloniki in Griechenland abgehoben und auf dem Weg nach Memmingen in Bayern. Kurz nach dem Start ging eine der Scheiben kaputt, direkt neben meinem Sitzplatz. Der Passagier, der den gebucht hatte, soll dann teilweise aus dem Fenster geragt haben, das berichten griechische Medien. Andere Fluggäste konnten den Mann zurückziehen, er wurde verletzt. Die Maschine drehte sofort um und flog nach Thessaloniki zurück. Wie genau es zu dem Vorfall kommen konnte, ist noch unklar.
0: Auch Spanien hat den Sprung ins Halbfinale der Fußball-WM geschafft. Das Spiel gegen Belgien haben die Spanier mit 2:1 gewonnen. Im Halbfinale wartet Vize-Weltmeister Frankreich. Auch England und Norwegen wollen eine Runde weiter. Anpfiff für das vorletzte Viertelfinalspiel ist heute Abend 23 Uhr.

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3: Wenn ein Pärchen zum Grillen einlädt, wird die Arbeit geteilt. Sie kauft Essen ein, macht grünen Salat,
4: Kartoffelsalat, Nudelsalat, Tzatziki.
3: Er legt alles mithilfe der Grillzange auf den Grill und ganz am Ende fragt er, ob das nicht toll war, mal nicht kochen zu müssen.
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7: Der Samstag wird wieder richtig heiß mit Temperaturen bis zu 33 Grad und ganz viel Sonnenschein. Und der Sonntag soll dann genauso weitergehen, also Sommer pur an diesem Wochenende.
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8: Ich bin Hanna Messerschmidt. Die Krankenkassenreform ist beschlossene Sache. Nach dem Bundestag hat auch der Bundesrat zugestimmt. Die Reform soll die gesetzlichen Kassen wegen stark steigender Ausgaben entlasten und verhindern, dass die Beiträge steigen. Vorgesehen sind auch Ausgabenbremsen bei Praxen und Kliniken. Heftige Kritik kommt von der Opposition. Grünen-Fraktionschefin Hasselmann.
9: Es wird keine Effizienzgewinne geben und es wird keine Beitragsstabilität geben, sondern Krankenhausinsolvenzen, überlastete Hausärzte und verratene Psychotherapeutinnen und Therapeuten, meine Damen und Herren.
8: Bundestag und Bundesrat haben auch das Heizungsgesetz verabschiedet. In Zukunft soll es weiter möglich sein, Öl- und Gasheizungen einzubauen. Sein Krisenmanagement beim großen Stromausfall in Berlin fällt Kai Wegner auf die Füße. Der regierende Bürgermeister der Stadt hat seine Kandidatur für die Wahl im September zurückgezogen. Nach dem Stromausfall im Januar gab es immer wieder Unklarheiten darüber, was Wegner wann und wie gemacht hatte. Endlos scrollen auf Instagram soll für Kinder und Jugendliche künftig weniger verlockend werden. Die EU-Kommission fordert vom Meta-Konzern verpflichtende Pausen für Nutzer und weniger automatische Videowiedergaben. Außerdem soll der Algorithmus abgeschwächt werden. Die Endlos-Feeds seien eine große Suchtgefahr, heißt es aus Brüssel. Parallel laufen Gespräche über mögliche strengere Regeln bis hin zu einem Social-Media-Verbot. Montag soll ein Expertengremium seine Empfehlungen vorstellen. Bei einem Ryanair-Flug von Thessaloniki nach Memmingen ist kurz nach dem Start ein Fenster zerbrochen. Laut griechischen Medien ragte ein Passagier teilweise aus dem Flieger und wurde verletzt. Mitreisende zogen ihn zurück. Die Maschine kehrte nach Thessaloniki um. Der Luftfahrtexperte Heinrich Groß-Bongard sagte bei Welt TV:
10: Ryanair ist wie alle Billigflieger extrem darauf angewiesen, dass es keine ungeplanten technischen Ausfälle gibt. Woran das gelegen hat, hat es irgendwo eine verdeckte Beschädigung gegeben, hat es Wartungsfehler gegeben, was steckt dahinter, das muss man jetzt herausfinden, das wird Ergebnis der Untersuchung sein.
8: Europameister Spanien gegen Vize-Weltmeister Frankreich. So sieht das erste Halbfinalspiel der Fußball-WM aus. Spanien hat sich im Viertelfinale mit 2:1 gegen Belgien durchgesetzt. Heute Abend steht dann das Duell England-Norwegen an. Morgen früh spielt Titelverteidiger Argentinien gegen die Schweiz.

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0: wahnsinnig machen. Ständiges Räuspern, Stöhnen bei jedem Bücken und dieses unerträglich laute Schmatzen, wenn er seinen Apfel isst.
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5: Ich bin Hanna Messerschmidt. Die Krankenkassenreform ist beschlossene Sache. Nach dem Bundestag hat auch der Bundesrat zugestimmt. Die Reform soll die gesetzlichen Kassen wegen stark steigender Ausgaben entlasten und verhindern, dass die Beiträge steigen. Vorgesehen sind auch Ausgabenbremsen bei Praxen und Kliniken. Heftige Kritik kommt von der Opposition. Grünen-Fraktionschefin Hasselmann.
6: Es wird keine Effizienzgewinne geben und es wird keine Beitragsstabilität geben, sondern Krankenhausinsolvenzen, überlastete Hausärzte und verratene Psychotherapeutinnen und Therapeuten, meine Damen und Herren.
5: Bundestag und Bundesrat haben auch das Heizungsgesetz verabschiedet. In Zukunft soll es weiter möglich sein, Öl- und Gasheizungen einzubauen. Sein Krisenmanagement beim großen Stromausfall in Berlin fällt Kai Wegner auf die Füße. Der regierende Bürgermeister der Stadt hat seine Kandidatur für die Wahl im September zurückgezogen. Nach dem Stromausfall im Januar gab es immer wieder Unklarheiten darüber, was Wegner wann und wie gemacht hatte. Endlos scrollen auf Instagram soll für Kinder und Jugendliche künftig weniger verlockend werden. Die EU-Kommission fordert vom Meta-Konzern verpflichtende Pausen für Nutzer und weniger automatische Videowiedergaben. Außerdem soll der Algorithmus abgeschwächt werden. Die Endlos-Feeds seien eine große Suchtgefahr, heißt es aus Brüssel. Parallel laufen Gespräche über mögliche strengere Regeln bis hin zu einem Social-Media-Verbot. Montag soll ein Expertengremium seine Empfehlungen vorstellen. Bei einem Ryanair-Flug von Thessaloniki nach Memmingen ist kurz nach dem Start ein Fenster zerbrochen. Laut griechischen Medien ragte ein Passagier teilweise aus dem Flieger und wurde verletzt. Mitreisende zogen ihn zurück. Die Maschine kehrte nach Thessaloniki um. Der Luftfahrtexperte Heinrich Groß-Bongard sagte bei Welt TV:
7: Ryanair ist wie alle Billigflieger extrem darauf angewiesen, dass es keine ungeplanten technischen Ausfälle gibt. Woran das gelegen hat, hat es irgendwo eine verdeckte Beschädigung gegeben, hat es Wartungsfehler gegeben, was steckt dahinter, das muss man jetzt herausfinden, das wird Ergebnis der Untersuchung sein.
5: Europameister Spanien gegen Vize-Weltmeister Frankreich. So sieht das erste Halbfinalspiel der Fußball-WM aus. Spanien hat sich im Viertelfinale mit 2:1 gegen Belgien durchgesetzt. Heute Abend steht dann das Duell England-Norwegen an. Morgen früh spielt Titelverteidiger Argentinien gegen die Schweiz.
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3: Es sind diese winzig kleinen Ticks, die uns in Beziehungen